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1: Im Studio Jan Seifert. Mehr Verbindungen für den BER. Nach dem Billigflieger Wizz Air hat jetzt auch Eurowings neue Ziele vorgestellt. Ab dem 1. November fliegt die Lufthansa-Tochter wieder täglich nach Dubai. Ab 12. November kommen zweimal pro Woche Flüge nach Jeddah in Saudi-Arabien dazu. Außerdem neue Ziele wie Rom, Bologna, Lissabon und Kuusamo in Finnland. Wasser abschöpfen aus Dahme oder einem Spreewaldvlies, das kann jetzt richtig teuer werden. Der Landkreis Dahme-Spreewald hat für die Bereiche rund um Lübben, Luckau und den Oberspreewald ebenfalls ein Entnahmeverbot aus Flüssen verhängt. Grund: Wassermangel. An der Oder in Frankfurt wurde unterdessen ein neuer Niedrigrekordpegel gemessen. Countdown für den Fußball-DFB-Pokal am Wochenende. Hertha spielt Samstag beim 1. FC Saarbrücken, Union Sonntag gegen Braunschweig. Beide Vereine haben auch Personalnews verkündet. Flügelspieler Farid Alfa-Ruprecht kommt für ein Jahr auf Leihbasis von Bayer Leverkusen zur Hertha. Und bei Union bleibt André Illich. Der Stürmer war aus Frankreich zunächst für 2 Jahre ausgeliehen worden und bleibt jetzt für, Zitat, unbestimmte Zeit. Soweit der Star-FM-Nachrichtenüberblick.
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1: Im Studio Jan Seifert. Mehr Verbindungen für den BER. Nach dem Billigflieger Wizz Air hat jetzt auch Eurowings neue Ziele vorgestellt. Ab dem 1. November fliegt die Lufthansa-Tochter wieder täglich nach Dubai. Ab 12. November kommen zweimal pro Woche Flüge nach Jeddah in Saudi-Arabien dazu. Außerdem neue Ziele wie Rom, Bologna, Lissabon und Kuusamo in Finnland. Wasser abschöpfen aus Dahme oder einem Spreewaldvlies, das kann jetzt richtig teuer werden. Der Landkreis Dahme-Spreewald hat für die Bereiche rund um Lübben, Luckau und den Oberspreewald ebenfalls ein Entnahmeverbot aus Flüssen verhängt. Grund: Wassermangel. An der Oder in Frankfurt wurde unterdessen ein neuer Niedrigrekordpegel gemessen. Countdown für den Fußball-DFB-Pokal am Wochenende. Hertha spielt Samstag beim 1. FC Saarbrücken, Union Sonntag gegen Braunschweig. Beide Vereine haben auch Personalnews verkündet. Flügelspieler Farid Alfa-Rupprecht kommt für ein Jahr auf Leihbasis von Bayer Leverkusen zur Hertha. Und bei Union bleibt André Ilic. Der Stürmer war aus Frankreich zunächst für 2 Jahre ausgeliehen worden und bleibt jetzt für, Zitat, unbestimmte Zeit. Soweit der Star-FM-Nachrichtenüberblick.
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1: Im Studio Jan Seifert. Mehr Verbindungen für den BER. Nach dem Billigflieger Wizz Air hat jetzt auch Eurowings neue Ziele vorgestellt. Ab dem 1. November fliegt die Lufthansa-Tochter wieder täglich nach Dubai. Ab 12. November kommen zweimal pro Woche Flüge nach Jeddah in Saudi-Arabien dazu. Außerdem neue Ziele wie Rom, Bologna, Lissabon und Kuusamo in Finnland. Wasser abschöpfen aus Dahme oder einem Spreewaldvlies, das kann jetzt richtig teuer werden. Der Landkreis Dahme-Spreewald hat für die Bereiche rund um Lübben, Luckau und den Oberspreewald ebenfalls ein Entnahmeverbot aus Flüssen verhängt. Grund: Wassermangel. An der Oder in Frankfurt wurde unterdessen ein neuer Niedrigrekordpegel gemessen. Countdown für den Fußball-DFB-Pokal am Wochenende. Hertha spielt Samstag beim 1. FC Saarbrücken, Union Sonntag gegen Braunschweig. Beide Vereine haben auch Personalnews verkündet. Flügelspieler Farid Alfa-Ruprecht kommt für ein Jahr auf Leihbasis von Bayer Leverkusen zur Hertha. Und bei Union bleibt André Illich. Der Stürmer war aus Frankreich zunächst für 2 Jahre ausgeliehen worden und bleibt jetzt für, Zitat, unbestimmte Zeit. Soweit der Star-FM-Nachrichtenüberblick.
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0: Hallo.
1: Und wie sieht der Boden aus?
0: Was hast du denn da für eine Soundeinstellung auf deinem Mikrofon?
1: Check, check, test, test. Besser?
0: Okay, jetzt ist besser. Du hast dich gerade angehört wie, weiß ich nicht, was das war. Ein Monster.
1: Hallo.
0: Oh Gott, ja, ungefähr so.
1: Test, test. Jetzt
0: ja,
1: gut?
0: So ist schön, so ist schön.
1: Wie sieht's aus an der Krümelfront? Wir haben gestern unseren lieben Kollegen Thomas eine Intervention abgehalten, dass er nicht immer so viel Hörnchen und so.
0: Meinst du, ich war zu drastisch zu ihm? Nee, oder?
1: Naja, ich glaube, er hat sich schon ein bisschen überrumpelt gefühlt, dass plötzlich Hörer ihm gesagt haben, er soll aufpassen, das Studio nicht so voll zu müllen. Aber man muss ja, also das ist ja kein neues Thema, das zieht sich ja schon über Monate oder Jahre. Von dem her, wie sieht's denn aus heute Morgen?
0: Es ist sehr schön sauber. Also die Maus war noch ein bisschen fettig, aber das ist nicht so schlimm. Ich habe die noch abgewischt. Aber ein kleiner Krümel liegt hier und da nochmal rum, aber ich will ja gar nicht so kleinig sein. Man sieht schon, dass er sauber gemacht hat. Vielen Dank, Thomas, an der Stelle. Das hat meinen Freitag auf jeden Fall um einiges besser gemacht.
1: Bisschen übergriffig, was vielleicht aber schon gestern.
0: Ja, aber ich war einfach so, es hat mich übermannt. Es tut mir leid.
1: Und? Danach bist du, um die Stressbewältigung abzuschließen, gleich mal zum Sport und bist seit deiner großen Verletzung zum ersten Mal wieder eine Stunde am Stück gelaufen.
0: Ja, das war grandios. Nicht einmal angehalten, einfach durchgedüst, war richtig herrlich. Zwar zum einen für den Kopf war das sehr gut, auf der anderen Seite natürlich schon auch verrückt, dass das jetzt über ein halbes Jahr gedauert hat und ich da wohlgemerkt auch viel Arbeit reingesteckt habe, dass das wieder funktioniert.
1: Vor allem kann ich mich an Gespräche im April noch erinnern, wo du noch der felsenfesten Überzeugung warst, dass du im August einen 160 Kilometer Lauf absolvieren wirst.
0: Stimmt, ja. Da habe ich auch fest dran geglaubt, aber da hat mein Körper mich nicht gelassen. Nee, aber das
1: ist
0: war jetzt
1: vielleicht dann besser
0: schön
1: so.
0: Auf jeden Fall, dass es gestern mal wieder ging. Ein kleiner Lichtblick.
1: Das heißt, du bist jetzt voll wieder zurück im Sportgame.
0: Ja, ich also schon, auf jeden Fall. Ich versuche jetzt schon irgendwie konstant die Kilometer auch zu hochzuschrauben wieder, damit ich wieder auf ein einigermaßenes Level komme, aber ich will es jetzt auch nicht übertreiben in Euphorie.
1: Also nicht gleich wieder auf die 160 trainieren oder irgendwie sowas?
0: Nee, ich mache jetzt dieses Jahr mal noch so lange, zumindest die Metallplatte drin ist, ein bisschen ruhig, bis die rauskommt und dann kann man wieder...
1: Okay, dann welcome back to sports.
0: Vielen Dank. Und bei dir so, alles tutti?
1: Ich wäre fast gestorben, habe ich festgestellt.
0: Oh, okay, das hört sich nicht so tutti an. Was ist denn passiert?
1: Nee. Ich weiß zwar nicht, wie das funktioniert, aber ich wollte gestern nur kurz einkaufen mit dem Fahrrad und habe festgestellt, dass ich offensichtlich bei meiner letzten Tour mit dem Mountainbike auf jeden Fall vorne bei der, wie heißt denn das, die Achse vorne?
0: Mhm, ja.
1: Die war so weit rausgedreht.
0: Oh Gott.
1: Also die stand ungefähr so 8-9 Zentimeter rechts raus vom Fahrrad.
0: Hast du das aber gemerkt, bevor du losgefahren bist?
1: Nee, erst beim Fahren. Das hat immer noch leicht gedreht. Und ich bin halt, wann war denn das? Am Wochenende habe ich es massiv übertrieben im Fahren und bin halt wie ein Vollidiot irgendwelche Hügel runtergerast und so weiter. Und ich weiß aber, wie kann sich das rausdrehen, habe ich mich dann gefragt. Das kann doch eigentlich physikalisch gar nicht passieren, weil es ja immer in die gleiche Richtung dreht, das Rad. Mhm. Keine Ahnung, aber auf jeden Fall stand das Ding 8 Zentimeter raus. Und ich musste dann erstmal wieder reinklopfen und dann bin ich lieber gelaufen und hab's geschoben. Und jetzt habe ich mir natürlich, ich weiß nicht, ob es daran liegt, aber natürlich ein bisschen eine Acht reingemacht, aber nein.
0: Hm. Naja, so schön, dass du trotzdem noch unter uns weilst, Wolfram.
1: Ja, dachte ich dann auch.
0: Okay, machen wir es hier noch flott offiziell, nicht?
1: Nein.
0: Ja, genau. Moment. Ich habe hier doch hier noch gar nicht gut vorbereitet. So.
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1: Nö, aber mit Wolfi und Flo. Ein bisschen spät dran sind wir heute. Ich weiß auch nicht warum. Wir haben immer gequatscht im Hintergrund und noch ein paar Sachen zu tun gehabt. Also pünktlich da waren wir ja eigentlich. Aber naja, es ist manchmal wie es ist. Letzte Show heute ohne... Moment.
0: Christian heißt er.
1: Ach, Christian, danke. Der sollte irgendwann wieder kommen am Wochenende und Montag dann Breakfast Club komplett nach 9 Wochen.
0: Das ist schon verrückt. Ich weiß gar nicht. Mal gucken, ob wir uns überhaupt noch, ob das noch funktioniert.
1: Nee, wahrscheinlich nicht. Nee. Aber du kennst Chris, der kommt, macht den Mund auf und sabbelt durch. Ja, also das wird alles wie immer sein.
0: Na gut, dann hören wir jetzt mal Nirvana in Bloom. Schönen Freitagmorgen. Gute dir.

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1: Im Studio Benjamin Herrmann. Weiter Probleme nach Hackerangriff. Seit mittlerweile einer Woche sind mehrere Senatsverwaltungen und Bürgerdienste lahmgelegt. Und Besserung ist nicht in Sicht. Rund 50.000 Berlinerinnen und Berliner warten weiter auf ihr Wohngeld. Zum Monatsende wird die Miete fällig. Auch Zuschüsse für Sportvereine und Musikschulen können weiterhin nicht ausgezahlt werden. Bauanträge liegen auf Eis. Wer umziehen will und ein Halteverbotsschild braucht oder eine Außengastrogenehmigung beantragen will, hat aktuell ebenfalls Pech. Wann genau alles wieder laufen wird, bleibt weiterhin ein großes Rätsel. Geldtransporterüberfall in Lankwitz. Laut der Polizei wurde die Fahrerin eines Transporters auf einem Parkplatz bedroht, während ihre Kollegin in einem Supermarkt kurz Essen geholt hat. Wie viele Täter am Überfall beteiligt waren, ist noch unklar. Auch über mögliche Beute gibt es bisher keine Angaben. Die Kriminalpolizei sichert aktuell noch Spuren. Die Fahrerin hat einen Schock erlitten und ist ambulant behandelt worden. Kein Gasmangel in Deutschland. Das Bundeswirtschaftsministerium hat jetzt Entwarnung gegeben. Es ist genug Gas zum Heizen für diesen Winter da. Zwar sind die Speicher aktuell nur zu rund 50% gefüllt und damit deutlich weniger als sonst, die Versorgungssicherheit hängt aber nicht allein vom Speicherstand ab. Auch Importe über Pipelines und Flüssiggasterminals zählen dazu, heißt es. Und falls es diesen Winter doch eng wird, bereitet die Bundesregierung gerade schon vorsorglich mögliche Maßnahmen vor.
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1: Heute startet die neue DFB-Pokalsaison. Morgen steigen dann die ersten Berliner Vereine in den Wettbewerb ein. Hertha muss bei Pokalschreck Saarbrücken ran, die letzten Jahre schon mehrere Bundesligisten ausgeschaltet haben. Deshalb hält sich Hertha-Coach Stefan Leitl mit der Favoritenrolle auch zurück.
2: Ist halt eine brutal schwere Aufgabe jetzt in Saarbrücken. Ja, das ist, wir spielen gegen gefüllten Zweitligisten, das muss man auch ganz klar so sagen. Stadion dort wird voll sein, die sind super in die Saison gestartet und ist für uns ein Pari-Spiel. Ja, es ist ein 50-50-Spiel.
1: Auch Union muss übermorgen zu einem im positivsten Sinne ekligen Gegner, Zweitligist Eintracht Frankfurt, wartet. Abgerundet wird die Berliner Pokalrunde am Montag durch den Regionalligisten Altglienicke gegen Wolfsburg. Einzelne Spiele gibt es dieses Wochenende im Free TV bei RTL, alle bei Sky zu sehen. Und soweit das Neueste aus dem Star FM News Center.
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3: Aber schön, dass das Hertha-Spiel live übertragen wird.
4: Ja, bei RTL,
3: morgen,
4: ne?
3: 15:30, genau. Wunderschönen guten Morgen. Willkommen hier im Breakfast Club auf Star FM. Wie wird das Wetter morgen zum DFB-Pokal?
4: Ich sage erstmal, wie das Wetter heute wird. Alles der Reihe nach, Wolfram. 14 Grad haben wir aktuell, 25 Grad heute die Höchstwerte. Eigentlich ganz freundlich, auch mal trocken zur Abwechslung. Morgen, da zieht es am Vormittag ein bisschen zu. Es gibt zunächst Schauer, vereinzelt auch Gewitter. Im Tagesverlauf wird es dann aber wieder trocken und sonnig bei bis zu 20 Grad. Und am Sonntag ist es dann auch wieder ein bisschen wechselhaft mit auch einigen Schauern. Wir haben eine Meldung von der A10 Richtung Dreieck Barnim. Zwischen Dreieckhavel und Oberkrämer sind die linke und mittlere Spur aktuell gesperrt wegen Fahrbahnausbesserung. Das Ganze dauert noch bis ungefähr 6 Uhr. Bisher kommst du aber noch gut dran vorbei. Die Blitzer stehen im Westend, Fürstenbrunner Weg, Schöneberg auf Innsbrucker Platz und auf der 100 im Britzer Tunnel. Bei den Öffis haben wir soweit keine neuen Meldungen. Hast du aber noch was entdeckt, schick's gerne an die Star Ranger Hotline. Das ist die 0800 0303 666.
3: Danke Flo und vor allem natürlich vielen lieben Dank an alle Star Ranger. Kommt gut durch.
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3: Nö, aber mit Wolfi und Flo einen wunderschönen Freitag. Schön,
4: Morgen.
3: Dass du mit dabei bist. Freitag ist New Rock Friday. Neue Musik kommt raus. Da werden wir uns gleich zum Beispiel um das neue Weezer-Album kümmern. Aber durchatmen. Es ist noch früh, die Augen noch klein. Der Kaffee wirkt noch nicht überall.
4: Das kann man wohl sagen.
3: Und du bist auch noch nicht ganz da heute.
4: Nee, Verzeihung.
3: Lass uns Musik hören. Was haben wir denn Schönes? Ach hier. POD, wie heißt das Wort? Youth of the Nation, das ist richtig.
4: Das kann ja nur gut werden heute.
3: Ich glaub's auch. Schönen guten Morgen.
4: Morgen.

0: Das war Lenny Kravitz, Always on the Run an diesem Freitagmorgen. Schön, dass du eingeschaltet hast, Star FM Maximum Rock angemacht hast, wo die Augen noch ein bisschen klein sind, aber ich glaube, langsam geht's nach oben.
1: Wir machen es einfach auf mit frischem neuen Sound. Es ist ein ganz besonderer Tag, denn es ist nicht nur Freitag, es ist
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1: Unser kleiner heiliger Tag die Woche. Klar, Wochenende und so steht vor der Tür, das ist alles cool. Aber vor allem natürlich kommt am Freitag immer die neue Musik raus. Und das zelebrieren wir hier den ganzen Tag bei Star FM. Und der kleine Nerd Wolfi in mir freut sich über das neue Album von Weezer.
0: Ah, aber ist es denn ein richtiges neues Album?
1: Wieso nicht?
0: Ne, weil, also in letzter Zeit habe ich den Eindruck, dass es sehr viele gibt, die einfach so Re-Releases und so und...
1: Verstehe. Nee, es ist ein neues Album und das mittlerweile siebte selbstbetitelte. Weezer haben 7 Alben raus, die einfach nur die Band heißen Weezer. Man unterscheidet sie nach der Coverfarbe, Fans wissen das natürlich. Und nach einem blauen, grünen, nach einem roten, einem weißen, türkisen und schwarzen gibt es ab heute ein goldenes Weezer-Album. Und es ist durchaus ein Back-to-the-Roots-Album, weniger Hochglanz, mehr so diese Teenage-Nachtrennungs-Schmerz-Bla-Hymnen-Gedöns. Und wir haben dann mal bei Rivers Cuomo nachgefragt, beim Frontmann von Weezer. Weezer bekommen oft Kritik, weil sie einfach machen, weil sie von einem Album zum anderen alles über den Haufen werfen und dann ein Metal-Album machen, dann wieder Pop-Album machen, dann wieder das machen und das Album. Und da hagelt es natürlich regelmäßig Kritik. Macht das noch was mit einem nach all den Jahren oder ist einem das scheißegal?
3: I get happier and happier right up until release day. And I just feel so great. Like, this is such a work of genius. I'm so proud. And then it comes out and you start getting all the slings and arrows of criticism and you start feeling sad and it never goes away.
0: Aww.
1: Geht nicht weg, es ist immer noch traurig. Aber ich kann es ja auch nachvollziehen, da arbeitest du monatelang an so einem Album und dann kommt es raus, 2 von 5 Sternen, Weezer waren früher besser.
0: Ja.
1: Und dass das nicht so motivierend ist für einen Musiker, kann ich schon verstehen.
0: Vor allem, wenn du so viel da reingesteckt hast auch. Also ich meine jetzt,
1: absolut,
0: haben sie ja 4 Jahre Zeit gehabt, vom letzten Album zu jetzt. So, dass, da wird bestimmt auch ein Haufen Arbeit einfach mit reingeflossen sein.
1: Lass uns einen Song hören vom neuen Album, eingespielt zusammen mit der Alternative Rock Band Wednesday. Weezer featuring Wednesday, hier ist ein Titel vom neuen Album, vom goldenen Album We Might As Well Be Strangers. Viel Spaß!

0: glaube, das kann man einfach machen. Da steht Weezer drauf, da ist Weezer drin, oder?
1: Das hört sich an nach Weezer, würde ich sagen.
0: Es sind auch Weezer. Neuer Song vom neuen Album. Das Goldene ist seit heute draußen. Mit dem im Gepäck geht es auch auf Tour. Europa-Tour für das Frühjahr 27 ist angekündigt. Bisher keine Deutschland-Konzerte. Aber es gibt Gerüchte, dass sie wieder mit dabei sind. Bei Rock im Park und Rock am Ring waren sie, glaube ich, vor 2 Jahren. Im Green Day, ja, auf jeden Fall. Ich weiß gerade nicht mehr, wann das war. Irgendwann waren sie auf jeden Fall. Mal gucken, ob das klappt oder nicht. Würde mich sehr freuen, Weezer mal wieder live zu erleben und gerne auch mit dem neuen Song hier. Weezer featuring Wednesday Brothers. We might as well be strangers.
1: Ansonsten ja, den ganzen Tag noch New Rock Friday. Wir werden auch nachher nochmal was für dich haben. Ansonsten auch in At Work und in der Rush Hour. Und wir machen jetzt erstmal weiter mit Linkin Park. Hier ist Castle of Glass. Guten Morgen.
0: Morgen.

0: Einen wunderschönen guten Morgen, Staff im Maximum Rock ist an, der Breakfast Club läuft, Wolfi und Chris sind für dich am Start. Einer fehlt noch, der ist ab Montag wieder da, aber...
1: Hast du gerade gesagt, Wolfi und Chris sind für dich am Start?
0: Oh nein, Reflex, Wolfi und Flo sind für dich am Start. Einer fehlt noch, das ist Chris.
1: Ich bin Flo. Steckt da ein bisschen mehr drin, als man vielleicht glauben mag? Vermisst du Christian?
0: Ja, sehr. Ich freue mich, dass er ab Montag wieder da ist.
1: Weil du sollst nur dann, nicht im Radio lügen.
0: Weil nur dann sind wir ein Team, Wolfi.
1: Und das Team wird am 4. September auf jeden Fall bei der Brauerei Lemke sein. Da gibt es die große Bier-Release-Party, das große Anzapfen. Und die Resonanz ist wahnsinnig groß. Also es ist unfassbar und es kommen berechtigte Fragen auf.
0: Ja, es wurde unter anderem, ich habe es jetzt auch gerade nicht mehr im Kopf, aber ob es, hier, André schreibt, ob es da noch was anderes als Bier gibt, weil seine Frau meinte, sie mag nicht so gerne Bier, will aber natürlich trotzdem bei diesem großartigen Event mit dabei sein.
1: Also ich sag mal so, darüber haben wir uns natürlich noch gar keine Gedanken gemacht, aber ich meine, das ist eine Brauerei und die haben ein großes Gasthaus, also da sind ja, da gibt es sicherlich auch was anderes
0: ja. zu trinken. Und also, ich weiß noch sogar beim letzten Mal, die haben so Art Cocktailbiere erstellt.
1: Ja.
0: Und ja, es gab einige, die fanden das schwierig, aber so schlecht war es nicht.
1: Also wir arbeiten noch an den Details. Am 4. September findet das Ganze auf jeden Fall statt im Hinterhof von der Brauerei Lemke, direkt hier am Hackischen Markt, direkt gegenüber vom Sender, mit denen haben wir es ja zusammen gebraut. Und wir werden Grill anschmeißen, es wird das Bier geben, man kann das auch mit nach Hause nehmen, wenn es einem schmeckt. Mehr wissen wir ehrlich gesagt noch nicht. Den Rest arbeiten wir jetzt aus. Wir haben ja noch 2 Wochen Zeit. Wir werden jetzt ganz in Ruhe alles ausarbeiten. 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Und ich habe ein bisschen Befürchtung, dass dieses Bier nach einem Tag bereits ausverkauft ist, weil so viele hinkommen wollen.
0: Aber das ist doch dann ein gutes Zeichen.
1: Feiern wollen. Ach, ich freue mich, dass das interessiert, dass das anscheinend so viele es mal probieren wollen. Und wir sind natürlich auch alle da und komm, lass uns zusammen einfach eine tolle Party feiern. 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
13: Im Studio Benjamin Herrmann. Geldtransporter-Überfall in Lankwitz. Laut der Polizei wurde die Fahrerin eines Transporters auf einem Parkplatz bedroht, während ihre Kollegin in einem Supermarkt kurz Essen geholt hat. Wie viele Täter am Überfall beteiligt waren, ist noch unklar. Auch über mögliche Beute gibt es bisher keine Angaben. Der bislang größte Waldbrand des Sommers in Deutschland ist gelöscht. Nach einer Woche haben sich die letzten Kräfte aus dem Brandgebiet im Hürtgenwald in NRW zurückgezogen. Und auch beim Waldbrand im belgischen Naturschutzgebiet Hohes Venn an der deutschen Grenze ist das Feuer mittlerweile sicher unter Kontrolle.
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13: Nach 57 Jahren ist bisher unveröffentlichtes Filmmaterial von Jimi Hendrix' legendärem Woodstock-Auftritt aufgetaucht. Es stammt von einem damals 22-jährigen Studenten, der sich mit seiner Kamera auf die Bühne geschlichen hatte. Die Aufnahmen sind jetzt kostenlos auf dem offiziellen Jimi Hendrix YouTube-Account zu sehen. Und soweit die Star FM Schlagzeilen. Ausführliche Nachrichten bei Star FM gibt es wieder in einer halben Stunde.
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1: Einen wunderschönen guten Morgen, Berlin. Guten Morgen, Brandenburg. Willkommen hier nochmal im Breakfast Club. Genieß noch einmal deinen freien Tag, lieber Schüler. Ab Montag geht es wieder los.
0: Ist auch Montag, ne? Ja, Montag, ja, ich glaub, wieder back to school.
1: Fast vorbei. Und alle Schüler so, und alle Eltern so, yeah.
0: Dann wird es auch in den Bussen und Bahnen wieder voll und Schultüten. Stimmt. Doch, es ist dann.
1: Was wir mal gemacht haben, wir haben mal die Tüte danach verschenkt für Eltern, die Sommerferien überstanden haben. Das fand ich ganz witzig.
0: Was war da drin?
1: Müssen wir
0: Schnaps?
1: Mal wieder machen. Ja, unter anderem. Da war Schnaps drin, Schokolade drin und einfach so ein bisschen Nervennahrung drin nach den 6 Wochen. Das war eigentlich ganz geckig.
0: Sehr herzlich. Herzlich ist das Wetter. Naja, doch, heute geht es eigentlich aktuell 14 Grad im Wedding, Köpenick und Mühlenberg. 25 Grad, heute die Höchstwerte, überwiegend freundlich und auch erstmal trocken. Morgen, da zieht es sich am Vormittag dann ein bisschen zu. Gibt einige Schauer, einzelne Gewitter auch, aber im Tagesverlauf wird es dann trocken und die Sonne kommt auch wieder raus bei maximal 20 Grad. Und am Sonntag ist es dann wieder wechselhaft und auch einige Schauer mit dabei. Bitte vorsichtig auf dem östlichen Ring Richtung Dreieck Barnim zwischen Hellersdorf und Marzahn liegt ein toter Fuchs auf der mittleren Spur. Geblitzt wirst du in Schönberg auf dem Innsbrucker Platz, auf dem südlichen Ring im Dreieck Nuschetal und in Ahrensfelde auf der Dorfstraße. Von den Öffis haben wir soweit keine neuen Meldungen. Wenn du aber noch was für unsere Liste hast, Staus oder Blitzer, schick sie rüber an die Star Ranger Hotline. Das ist die 0800 0303 666.
1: Danke Flo, danke an alle Star Ranger. Lasst uns jetzt schön Musik hören. Wir haben R.E.M. mit dabei. Ich mache mich mal kurz unbeliebt. Für mich eine der überbewertetsten Bands, die wir so in der Playlist haben. Eine gute Band, aber auch ein bisschen überbewertet vom Einfluss. Trotzdem gute Songs natürlich, wie Losing My Religion gibt's direkt nach Biffy Clyro's Menu of Horror. Habt einen schönen Freitag.
0: Morgen. Okay.

0: Das ist nicht nett, da sage ich zu dir, während die Musik hier Papa Roach noch läuft, ich bin aufgeregt, wie die Kinokritik ist, weil, naja, ich Interesse habe, dass der neue Insidious-Teil gut ist und dann kommst du schon ganz trocken mit dem Spoiler vorweg, ja, dann wirst du jetzt enttäuscht werden.
1: Na, hören wir mal rein.
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1: Wir haben mich gestern ins Kino geschickt, der 6. Film aus der Insidious-Reihe, gab ja große Erwartungen, aber hör ich mal, was die Movie-Star-Kritiker gesagt haben.
3: Einerseits eine sehr coole, durchdachte Story, auf der anderen Seite ein bisschen auserzählt.
4: Der Film war leider ziemlich enttäuschend. Die Handlung war zwar noch ganz okay, aber insgesamt viel zu vorhersehbar. Wirklich gruselig war der Film kaum und auch die Schockmomente waren eher sehr dünn gesät.
5: Der Film ist nicht ein bisschen langweilig gewesen, im Gegenteil, es gab schöne Schreckmomente.
6: Ich bin absolut begeistert, super Film, super Besatzung.
7: Ich muss sagen, mit knapp 2 Stunden Laufzeit hat er sich stellenweise echt in die Länge gezogen, aber zum Schluss auf einmal ist so viel passiert, ich wusste ganz ehrlich nicht mehr, wo oben und unten ist.
8: Ich habe mich auf jeden Fall unterhalten gefühlt, ob man jetzt dafür wirklich ins Kino unbedingt muss oder ob es nicht reicht, wenn man ihn zu Hause schaut.
7: Ja, schon spannend, kann man schon sagen. Also es ist viel Dämonisches passiert, viel Albträume wurden da hervorgerufen. Also wer Angst vor Zahnärzten hat, sollte sich vielleicht den neuen Insidious nicht angucken.
9: Ich müsste ihn mir nicht nochmal anschauen.
10: Insgesamt 3 von 5 Sternen.
1: Naja, bisschen durchwachsen.
0: Also ich hatte ja an sich eh vor, das mal als Anlass zu nehmen, die Insidious-Reihe nochmal zu gucken. Und bis ich das geschafft habe, läuft er eh schon im Stream.
1: Ja,
0: also von dem her schiebe ich ihn vielleicht auch dann.
1: Das stimmt. Da meinte auch eine, ja, wenn dann jetzt so die Halloween-Zeit und Oktober kommt und so, da wird er sich dann gut eignen, wenn man tatsächlich die ganze Reihe sich nochmal zu Hause gemütlich anschaut, um dann mit dem 6. Teil quasi abzuschließen.
0: Na gut, danke auf jeden Fall für die ganzen Kritiker. Immer schön zu hören. Die sind immer so ehrlich. Ich mag diese Filmkritiker nicht immer, weil das immer so ein bisschen von oben runter ist und die sind einfach normal und das mag ich dran.
1: Die sagen einfach, wie es ist.
0: Ist so.

0: Schönen guten Morgen mit Star FM Maximum Rock am New York Friday, den ganzen Tag heute auch frischer, neuer Sound, aber auch alles Wichtige, Sonstige aus der Rockwelt. Und ich hoffe irgendwie, dass das nicht klappt, was du jetzt hier hast, denn sonst werde ich es nämlich kaufen müssen.
1: Ja, ja, es gibt einen Blink-182-Fan, der hat ein Blink-182-Lego-Set ins Leben gerufen. Ist ganz süß, er hatte einmal zum einen die Bandmitglieder als Figuren abgebildet, dann hat er quasi die Bühnen nachgebaut und das Tour-Equipment und auch den Bus und so ein paar Plattencover, hier das Schlagzeug von Travis Barker ist auch mit dabei und er versucht jetzt quasi, dass das Realität wird, hat sich jetzt als Ziel gesetzt, dass quasi 10.000 Supporter sich finden und dann gibt er das weiter an Lego und hofft dann, dass das Wirklichkeit wird.
0: Ich bin leider sehr anfällig für solche Gadgets und Gimmicks rund um Bands, die ich mag, aber da kommt mir eine viel bessere Idee. Wie wäre es denn, wenn wir Star FM als Lego-Figuren rausbringen? Das muss ja gar nicht offiziell sein. Wir brauchen ja nur jemanden mit einem 3D-Drucker und der kann uns dann quasi als Lego-Figuren drucken oder so.
1: Du siehst sowieso manchmal aus wie eine Playmobil-Figur. Das wird wahrscheinlich einfach gehen dann.
0: Warum wie eine Playmobil? Wir haben es von Lego.
1: Ja.
0: Playmobil ist uncool. Lego
1: okay.
0: Ist cool.
1: Sorry, gut. Ja, wir können das ja mal versuchen. Wir können
0: Sieht nicht aus wie eine Playmobil-Figur.
1: Ja, weil manchmal stehst du so lustig. Wie auf dem Bild mit Glenn Hughes.
0: Ja, da stehe ich wirklich. Aber Glenn Hughes steht auch lustig auf dem Bild. Das haben wir gestern angeguckt.
1: Das ist direkt
0: angeguckt.
1: Ein Playmobil-Set.
0: Der hat heute Geburtstag. Alles Gute übrigens.
1: Ah ja, guck. Nee, wir fragen einfach mal in die Runde. Gibt es da draußen jemanden, der so kleine, lustige Figürchen erstellen könnte? Dann gerne mal melden. 0800 0303 666.
0: Wir zahlen das auch.
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8: Im Studio Benjamin Herrmann. Einschulungswochenende in Brandenburg. Morgen bekommen rund 23.000 ABC-Schützen dort ihre Schultüten. In Berlin finden die Einschulungen nächstes Wochenende statt. Und Kollegin Elisa Schuh hat sich für alle Last-Minute-Shopper mal angeschaut, was eigentlich in eine Schultüte so reingehört.
9: Also neben dem Klassiker, Süßigkeiten, sollten auch Dinge in die Schultüte, die das Kind vielleicht nicht am ersten Tag, aber dafür im ganzen Schuljahr braucht. Das können Kleinigkeiten wie ein Spitzer, Buntstifte oder auch ABC-Lernkarten sein. Mut kann auch ein kleiner Schlüsselanhänger oder ein Glücksanhängerarmband machen. Damit es gleich mit den ersten Freundschaften klappt, können auch kleine Pausenspiele ein tolles Geschenk sein. Das kann zum Beispiel ein Springseil oder ein Flummi sein.
8: Geldtransporterüberfall in Lankwitz. Laut der Polizei wurde die Fahrerin eines Transporters auf einem Parkplatz bedroht, während ihre Kollegin in einem Supermarkt kurz Essen geholt hat. Wie viele Täter am Überfall beteiligt waren, ist noch unklar. Auch über mögliche Beute gibt es bisher keine Angaben. Die Kriminalpolizei sichert aktuell noch Spuren. Die Fahrerin hat einen Schock erlitten und ist ambulant behandelt worden.
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8: Heute startet die neue DFB-Pokalsaison. Morgen steigen dann die ersten Berliner Vereine in den Wettbewerb ein. Hertha muss bei Pokalschreck Saarbrücken ran, die letzten Jahre schon mehrere Bundesligisten ausgeschaltet haben. Deshalb hält sich Hertha-Coach Stefan Leitl mit der Favoritenrolle auch zurück.
10: Es ist halt eine brutal schwere Aufgabe jetzt in Saarbrücken. Ja, das ist, wir spielen gegen gefühlten Zweitligisten, das muss man auch ganz klar so sagen. Stadion dort wird voll sein, die sind super in die Saison gestartet und ist für uns ein Partyspiel. Ja, es ist ein 50-50.
8: Auch Union muss übermorgen zu einem im positivsten Sinne ekligen Gegner, Zweitligist Eintracht Braunschweig, wartet. Abgerundet wird die Berliner Pokalrunde am Montag durch den Regionalligisten Alt-Lienicke gegen Wolfsburg. Einzelne Spiele gibt es dieses Wochenende im Free-TV bei RTL, alle bei Sky zu sehen. Und soweit das Neueste aus dem StarFM News Center.
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0: Dann wird die Hertha gezeigt in Saarbrücken. Morgen ab 15:30 bei RTL. Wunderschönen guten Morgen. Guten Morgen Berlin, guten Morgen Brandenburg, willkommen hier bei StarFM. Wie wird's Wetter zum DFB-Pokal?
1: Wann war der nochmal? Sonntag?
0: Heute, morgen, Sonntag, Montag.
1: So lange? Ach so.
0: Es sind viele, es ist die erste Runde, da ist die erste Liga dabei, die zweite Liga dabei, dritte Liga und ein paar, die über Turniere, egal, auf jeden Fall ganz viele Mannschaften.
1: Okay, dann kann ich dir also keine einheitliche Antwort geben. 13 bis 14 Grad haben wir aktuell in Tegel, Moabit und Ahrensfelde. 25 Grad sind heute die Höchstwerte. Dazu ist heute überwiegend schön und trocken. Morgen, da zieht es am Vormittag dann ein bisschen zu. Es gibt Schauer, einzelne Gewitter auch. Aber im Laufe des Tages wird es wieder trocken und auch sonnig bei maximal 20 Grad. Und am Sonntag ist es dann auch eher wieder wechselhaft und gibt auch wieder Schauer. So. Bitte vorsichtig auf der A13 Richtung Dresden. Zwischen Bestensee und Großköris liegt auf dem linken Fahrstreifen ein Plastikteil. Also bitte hier Fuß vom Gas und vorsichtig. Die Blitzer stehen im Westend Fürstenbrunner Weg, auf der 100 im Britzer Tunnel und in Ahrensfelde auf der Dorfstraße. Wir checken die Öffis, da rollt's aber soweit. Wenn du allerdings noch was entdeckt hast, dann schick das an die Star Ranger Hotline. Das ist die 0800 0303 666.
0: Danke Flo und vor allem natürlich vielen lieben Dank an alle fleißigen Star Ranger. Komm gut durch.
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0: Nö, aber mit Wolfi und Flo einen wunderschönen guten Morgen. Okay. Willkommen hier im Breakfast Club. Willkommen bei Star FM. Der letzte zweisame Tag heute. Ab Montag tatsächlich wieder. Stimmt. Nach 9 Wochen alle drei da. Chris zurück und wir sind wieder komplett.
1: Dann sind wir wieder eine Einheit. Ist das nicht schön?
0: Na, das nicht, aber wir sind zumindest alle drei wieder da. Chili Peppers hier, Danny California und dann schöne Nummer von From Ashes to New. Haben wir schönen Freitag.

0: mir ein bisschen unsicher, ob es vielleicht heimlich die letzte Die Ärzte-Tour sein könnte im nächsten Jahr, diese groß angekündigte Tour, und habe mir deswegen auch Tickets gesichert für das letzte Konzert, das zu dem Zeitpunkt angekündigt war. Und seitdem sind 1, 2, 3, 4, 5 weitere Die Ärzte-Konzerte hinzugekommen. Also sprich, das wird nicht die letzte Tour sein, und das ist vielleicht auch gut so. 3 Tage Bart hier auf Star FM Maximum Rock. Schönen guten Morgen.
1: Weißt du, wie der Bassist von Die Ärzte heißt?
0: Rod González.
1: Gut.
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0: Ah, ich habe gerade überlegt, was dieses Wissensabfrage
1: warum fragt sie das? Nein, wir kümmern uns heute um richtig coole Bassisten. Bassisten, die einen richtig guten Job machen. Darum geht's heute bei unserem Rausschmeißer-Song. Und ich schicke ins Rennen Geddy Lee mit Rush. Und wenn du den googelst, dann kommen da ja mal diese vorgeschlagenen Fragen, ne? Und die erste Frage ist: Ist Geddy Lee ein guter Bassist? Und da steht, ja, gilt weltweit als einer der besten und einflussreichsten Rockbassisten aller Zeiten. Deswegen schicke ich ins Rennen Rush und Limelight. Es gibt ja auch diese Liste vom Rolling Stone mit den größten Bassisten aller Zeiten. Da ist er auch auf Platz 24 gelandet.
0: Oh, das habe ich gar nicht geguckt, wo mein Bassist da gelandet ist. Ich überlege auch gerade, ob ich lieber Rod genommen hätte bei der Community von Die Ärzte.

0: Ich wollte sagen, du siehst aus, als würdest du reiten.
1: Das war Luftpass. Also ich habe massiv Lust auf The Trooper. Ich weiß, massiv sage ich zu oft. Es wäre mega, wenn wir mit dem Song rausgehen könnten. Der läuft viel zu selten, finde ich. Ein absoluter Iron Maiden-Klassiker und zeigt eben, warum Steve Harris so toll ist.
0: Letzten Endes entscheidest du, welcher Bassist, welche Band, welcher Song soll der letzte der Sendung sein? Rush oder Iron Maiden? Jetzt abstimmen unter der 0800 0303 666.
1: Das wird eng heute.

0: Morgen mit Star FM Maximum Rock. Du hast den Breakfast Club ohne Chris, der ist ab Montag wieder da. Aber Flo ist da und taucht ganz tief ein ins Wasser jetzt.
1: Wow.
0: Einen richtigen Körper vom Dreier oder so.
1: Das hättest du jetzt weglassen müssen, dann wäre es die bessere Überleitung gewesen.
0: Na gut, ich weiß nicht genau, worum es geht. Ich habe nur irgendwas mit Schwimmbad, Freibad gelesen.
1: Ganz genau. Jetzt mit Ende der Sommerferien fängt nämlich in Berlin auch die Hallenbad-Saison an. Schritt für Schritt. Bis Anfang September werden jetzt 25 Hallenbäder geöffnet. Den Anfang machen jetzt am Montag schon das Stadtbad Charlottenburg und das Hallenbad Spandau Süd. Und dann Schritt für Schritt folgen die weiteren. Gleichzeitig endet dann aber jetzt natürlich auch schon die Freibad-Saison nach und nach. Der Grund dafür ist laut den Berliner Bäderbetrieben auch Beginn des Schulschwimmens. Für das wird halt auch Personal aus den Sommerbädern benötigt. Deswegen 7 Sommerbäder sowie das Strandbad Wannsee schließen jetzt am 30. August. Dann wird nur noch drin geschwommen.
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6: Im Studio Benjamin Herrmann. Geldtransporter-Überfall in Lankwitz. Laut der Polizei wurde die Fahrerin eines Transporters auf einem Parkplatz bedroht, während ihre Kollegin in einem Supermarkt kurz Essen geholt hat. Wie viele Täter am Überfall beteiligt waren, ist noch unklar. Auch über mögliche Beute gibt es bisher keine Angaben. Der bislang größte Waldbrand des Sommers in Deutschland ist gelöscht. Nach einer Woche haben sich die letzten Kräfte aus dem Brandgebiet im Hürtgenwald in NRW zurückgezogen. Und auch beim Waldbrand im belgischen Naturschutzgebiet Hohes Venn an der deutschen Grenze ist das Feuer mittlerweile sicher unter Kontrolle.
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6: Nach 57 Jahren ist bisher unveröffentlichtes Filmmaterial von Jimi Hendrix legendärem Woodstock-Auftritt aufgetaucht. Es stammt von einem damals 22-jährigen Studenten, der sich mit seiner Kamera auf die Bühne geschlichen hatte. Die Aufnahmen sind jetzt kostenlos auf dem offiziellen Jimi Hendrix YouTube-Account zu sehen. Und soweit die Star FM Schlagzeilen. Ausführliche Nachrichten bei Star FM gibt es wieder in einer halben Stunde.
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0: Einen wunderschönen guten Morgen Berlin.
1: Morgen.
0: Guten Morgen Brandenburg. Willkommen hier bei Star FM. Letztes Ferienwochenende, ehe es am Montag wieder rund läuft. Und jetzt nicht unbedingt das Sommersonne, Sonnenscheinwetter.
1: Nö, wahrlich nicht. Heute ist nochmal ganz schön 14 Grad. Aktuell 25 Grad, dann in der Spitze. Dazu überwiegend freundlich, trocken auch. Aber morgen, da ist es vor allem am Vormittag relativ ungemütlich. Einige Schauer mit dabei, aber im Laufe des Tages wird es dann auch wieder besser. Die Sonne kommt raus, trocken wird es bei 20 Grad und am Sonntag dann auch wieder wechselhaft mit einzelnen Schauern. Ja, man merkt doch den Freitag ein bisschen Homeoffice-Tag für viele. Kleiner Stau, aktuell 5 bis 10 Minuten auf der 100 Richtung Wedding ab Wechsstraße. Ansonsten, ja, 5 Minuten auch im Wedding auf der Seestraße. Aber ansonsten läuft soweit. Die Blitzer stehen in Schöneberg auf dem Innsbrucker Platz, auf dem südlichen Ring im Dreieck Nutetal und in Ahrensfelde auf der Dorfstraße. Unser Every Ranger Andreas hat sich gemeldet mit einer kleinen Info. Ab heute Abend 22 Uhr bis Montag früh ungefähr 1.30 Uhr Ersatzverkehr mit Bussen auf der Ringbahn zwischen Hallensee und Westend oder die andere Richtung fahren. Wenn du sonst noch was hast, gerne melden. 0800 0303 666 ist unsere Star Ranger Hotline für alles, was du entdeckst.
0: Danke Flo, danke an alle Star Ranger. Lass uns jetzt wieder Musik zusammen hören. Schönen Rockblock, 3 Tracks am Stück, No Doubt mit dabei. Wäre für mich ja eine Top-Wahl für Rock am Ring, Rock im Park 2027. So Blink am Freitag, No Doubt am Samstag. Wäre schon ein mega Headliner. Also, wir hören No Doubt gleich mit Don't Speak, direkt noch auf der Bridge. I Know It Hurts. Hab einen schönen Freitag, hab einen schönen Start rein ins Wochenende.
1: Okay.

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0: wunderschönen guten Morgen. Wunderschönen guten Morgen. So, jetzt ist die Zunge locker durch den Breakfast Club hier.
1: Morgen.
0: Auf Star FM. Wir hören in einer Stunde, wie der neue Insidious-Film ist. Wir haben dich ins Kino geschickt, wollen dir heute aber auch noch unsere persönlichen aktuellen Streaming-Tipps präsentieren. Wenn das Wetter am Wochenende jetzt nicht gerade 30 Grad und Sonne, Sonnenschein ist, vielleicht will man ja ein bisschen was streamen zwischendurch.
1: Und ich kann dir wirklich nur ans Herz legen, eine Serie, die nennt sich Resident Alien, gibt es auf Netflix. Stimmt. Mittlerweile die vierte Staffel, die rauskommt, am 1.9. Also man kann jetzt schon mal richtig gut die ersten drei Staffeln gucken, um dann zum Serien- oder zum Staffelstart der vierten sich richtig ins Zeug zu legen. Es geht um einen Alien, der landet auf der Erde und hat eigentlich die Aufgabe, dass er die Erde vernichten soll. Dann nimmt er quasi als Alien eine Menschengestalt an, Harry Wendelspiegel, und der ist praktischerweise der Arzt in der Gemeinde, in der er dann wohnt. Und dann nimmt er so menschliche Züge an und lernt auch ein bisschen die Vorteile des Menschenseins kennen und findet sich da eigentlich ganz gut zurecht in seiner Rolle. Ist wahnsinnig ulkig, weil der Schauspieler einfach unglaublich witzige Gesichtszüge hat, wenn er dieses Alien spielt, was ja schon noch so ein bisschen unbeholfen in seiner Rolle ist. Macht sehr viel Spaß, ist sehr lustig, aber auch spannend. Also ein ziemlich guter Mix. Gibt's auf Netflix, wie gesagt, mein Streaming-Tipp heute.
0: Wie ist das nochmal?
1: Resident Alien.
0: Resident Alien, dankeschön. Mein Streaming-Tipp, wer mich kennt, weiß, ich bin immer ein bisschen hinterher. Ich gucke Sachen nie, wenn sie rauskommen. Und vielleicht hast du deswegen schon mal was davon gesehen. Breaking Bad. Nein, Spaß. ich gucke gerade S, Welcome to Derry, beziehungsweise habe es gerade geguckt, die Vorgeschichte von S. Und da wurde jüngst, ich glaube gestern, die zweite Staffel fix bestätigt. Es wird eine zweite Staffel geben, weil die erste so gut ankam. Und ich kann auch endlich nachvollziehen, warum das so gut ankam, weil ich sie eben gerade ganz frisch durch habe. Gestern noch die letzte Folge von der ersten Staffel geguckt. Denn es ist ein bisschen härter, als ich es erwartet habe. Es ist ein bisschen gruseliger, als ich es erwartet habe.
1: Aber ist das nicht, wenn es die Vorgeschichte von S ist, dann weiß man doch, dass das gruselig ist, oder nicht?
0: Ja, schon. Aber ich habe es irgendwie, ich sag mal, mehr so auf Stranger Things Horror-Niveau erwartet. Stimmt. Und es war dann doch ein bisschen kantiger in manchen Folgen, also gerade in der vorletzten und so. Also will jetzt nicht zu viel spoilern, deswegen, wer es noch nicht gesehen hat, sehr empfehlenswert, die Vorgeschichte von S, Welcome to Derry. Und so viel kann man schon mal spoilern, die neue Staffel spielt ein Zyklus vor der aktuellen. Also S kommt immer in Zyklen daher und quasi 27 Jahre vor dieser Staffel, jetzt wird die Folge davor spielen. Und es soll sogar eine dritte geben, die dann wieder einen Zyklus davor spielt. Also nochmal 27 Jahre davor. Man arbeitet sich quasi in der Zeit zurück. Und ich finde, man auch die Hauptfilme, die wir alle kennen, egal ob sie alten sind oder die Neuauflage davon, machen durch die Serie einfach noch ein bisschen mehr Sinn. Man versteht ein paar Sachen besser. Also ich finde, da hat HBO wirklich Gutes geleistet. Gibt aktuell bei Wow auf jeden Fall zu sehen. Es Welcome to Derry, wirklich empfehlenswert.
1: Ansonsten sind wir natürlich auch jederzeit bereit für Tipps von deiner Seite. Ich meine, die Serien enden auch irgendwann, dann braucht man wieder was Neues. Also schick gerne mal rüber, Streaming-Tipps an die 0800 0303 666.

0: klingt er. Dein Start ins Wochenende mit Star FM Maximum Rock. Und von dem haben wir gleich noch jede Menge mehr für dich. Und ein Song davon, den kannst du bestimmen, wie jeden Tag den Rausschmeißer des Tages.
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2: Das macht gar nicht so viel Spaß heute irgendwie.
0: Also, ich dachte wirklich, es wird eng, weil Russia durch das Comeback auch wieder sehr prominent sind. Sie kommen im Frühjahr auf Tour und so weiter und so fort. Also, und es ist eine tolle Band mit einer ganz treuen Fanbase, aber du hast noch nicht eine einzige Stimme.
2: Nee, irgendwie bekommen. Sehr viele Stimmen auf Wolfies Konto. Dabei habe ich so einen coolen Song auch ausgesucht. Es geht heute um coole Bassisten. Und da habe ich Geddy Lee rausgesucht von Rush, der wirklich ein wahnsinnig cooler Bassist, ein wahnsinnig cooler Typ allgemein ist. Und schicke Limelight aus dem Jahr 1981 ins Rennen. Aber man muss sich doch dennoch eingestehen, dass es dann manche Bands gibt, gegen die man einfach keine Chance hat.
0: Und Iron Maiden ist einfach so eine Band und Steve Harris ist einer der Bassisten überhaupt, vor allem weil er nicht nur Bassist ist, sondern auch Bandleader, Mitgründer, Songwriter. Er ist der Kopf der Band, er ist wegweisend, nicht nur, aber natürlich vor allem für den Heavy Metal. Und sein legendäres Bassspiel, dieses schnelle, dieses Achteltriolenspiel, dieser Galopprhythmus, wie zum Beispiel bei The Trooper, legendär. Du nicht mal Gesang. Da reicht einfach das Riff und alle melden sich. Und hey, was gibt es Schöneres, als mit Maiden ins Wochenende zu starten? 0800 0303 666. Aber vielleicht sind ja mittlerweile auch ein paar Rush-Fans wach. Die sind ja tendenziell ein bisschen älter und mussten vielleicht ausschlafen.
2: Ja, ich würde es auch irgendwie ganz schön finden, nochmal eine Stimme zu bekommen. Ich möchte aber keine Mitleidsstimmen haben. Also nur, wenn du wirklich denkst, dass Rush die bessere Wahl ist, dann stimm gerne ab für Rush. Ansonsten halt nicht. Ist auch in Ordnung.
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8: Im Studio Benjamin Herrmann. Genau eine Woche ist der Hackerangriff auf Berlins Landesnetz jetzt her und noch immer sind große Teile der Berliner Verwaltung lahmgelegt. Ein Überblick von Jan Seifert.
9: 50.000 Menschen hier in Berlin warten gerade aufs Wohngeld. Das kann weiterhin nicht ausgezahlt werden, aber zum Monatsende wird die Miete fällig. Auch Unterstützungsangebote für Sportvereine und Musikschulen können aktuell nicht bedient werden. Das Stadtentwicklungsamt kann keine Bauanträge bearbeiten. Wer einen Umzug plant und ein Halteverbotsschild beantragen will oder wer Außengastro genehmigen lassen will, hat ebenfalls Pech. Auch neue Baustellen können aktuell nicht angemeldet werden. Immerhin, seit Mittwoch können Berliner wieder die Unterlagen für die Briefwahl online beantragen. Wann alles wieder läuft, unklar.
8: Für Kinder zwischen 9 und 10 Jahren soll es eine neue Vorsorgeuntersuchung geben. Der gemeinsame Bundesausschuss von Ärzten, Krankenhäusern und Krankenkassen hat die U10 beschlossen. Geprüft werden soll dabei Übergewicht, Bewegung, ein bedenklicher Medienkonsum sowie psychische Auffälligkeiten. Die U10 schließt damit die Lücke zwischen der letzten Kinderuntersuchung mit etwa 5 Jahren und der ersten Jugenduntersuchung mit 12 bis 14. Die Krankenkassen sollen die Kosten dafür übernehmen. Endgültig entscheiden muss aber noch das Bundesgesundheitsministerium.
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8: XXL-Pokalwochenende für die Region. In der ersten Hauptrunde müssen ab morgen gleich drei Berliner Vereine ran und auch auf anderen Plätzen in der Region geht es dieses Wochenende rund. Kevin Shepard.
10: Den Anfang macht morgen Mittag Energie Cottbus zu Hause gegen den Bundesligisten FC Augsburg und will direkt die erste Pokalsensation schaffen. Später um 15.30 Uhr spielt dann die Hertha auswärts beim drittklassigen Pokalschreck 1. FC Saarbrücken. Die haben in den letzten Jahren schon mehrfach Bundesligisten rausschmeißen können. Übermorgen am Sonntag muss Union dann bei Zweitligist Eintracht Braunschweig ran. Eine eklige Aufgabe, aber eigentlich ist Weiterkommen ein Muss. Außerdem spielt mit dem Brandenburger Oberligisten VfB Krischow aus Spree-Neiße der kleinste Ort aller Zeiten im DFB-Pokal gegen Mainz 05. Den Abschluss der Berlin-Brandenburger Pokalparade macht am Montagabend Regionalligist VSG Altlinicke zu Hause gegen den VfL Wolfsburg.
8: Ausgewählte Spiele des DFB-Pokals laufen dieses Wochenende bei RTL im Free-TV. Sky überträgt alle Partien. Und soweit das Neueste aus dem Star-FM News Center.
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0: Einen wunderschönen guten Morgen Berlin, okay. Guten Morgen Brandenburg. Ja, DFB-Pokal, erste Runde, immer wieder ein Highlight. Allerdings jetzt nicht unbedingt bei Sommersonne, Sonnenscheinwetter.
2: Das ist wohl wahr. Aktuell 15 Grad in Haselhorst, Charlottenburg und Erkner. 10 Grad gut kommen noch drauf heute, 25 Grad maximal. Dazu eigentlich ziemlich schön, sehr viel blauer Himmel gerade, eigentlich keine Wolke mit am Himmel. Heute bleibt es auch mal trocken. Morgen allerdings, da am Vormittag einige Schauer, ortsweise auch Gewitter mit dabei. Im Laufe des Tages wird es dann aber wieder etwas besser, bisschen sonniger und bleibt dann auch trocken. Und am Sonntag, da ist dann wieder wechselhaft, hast wieder einige Schauer mit dabei. 100 Richtung Neukölln zwischen Sonnenallee und Dreieck in Neukölln aktuell gesperrt. Hier wurde die Höhenkontrolle ausgelöst, deswegen hat sich auch ein kleiner Stau gebildet. Aktuell ja, so 10 Minuten mehr. Ansonsten bitte vorsichtig auf der A10 südlicher Berliner Ring Richtung Dreieck Spreeau. An der Zufahrt in Niederlehme steht ein defektes Fahrzeug auf der Beschleunigungsspur. Geblitzt wirst du in Reinickendorf, Residenzstraße, auf der 111 kurz vom Kreuz Oranienburg und in Ahrensfelde auf der Dorfstraße. Traffic Ranger Andreas hatte gemeldet, ab heute Abend 22 Uhr bis Montag früh 1.30 Uhr Ersatzverkehr auf der Ringbahn zwischen Hallensee und Westend. Hast du auch noch was für unsere Liste? Dann schick das gerne rüber an die Star Ranger Hotline 0800 0303 666.
0: Danke Flo und vor allem natürlich vielen lieben Dank an alle Star Ranger Tag für Tag auf den Straßen Berlin-Brandenburgs unterwegs. Kommt gut durch.
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0: Nö, aber mit Wolfi und Flo. Wunderschönen Freitag.
2: Morgen.
0: Und vielen Dank nochmal an alle, die sich gestern bei der Intervention von Thomas Franke und unserem lieben Rock-Moderator beteiligt haben. Er krümelt immer gern alles voll mit Hörnchen, mit Croutons und hat es denn was gebracht, dass so viele Hörer sich gemeldet haben und Thomas die Leviten gelesen haben?
2: Ja, er war, glaube ich, schon ein bisschen überrascht gestern und man sieht auf jeden Fall, dass er den Staubsauger geschwungen hat. Keine großen Krümel auf dem Boden, auch die Tastaturen sehen eigentlich ganz fein aus. Also vielen Dank, lieber Thomas.
0: Sauber geht's rein ins Wochenende und das untermalt von Billy Talent, Afraid of Highs. Habt einen schönen Freitag und es haben wirklich einige nachgefragt, ob es was gebracht hat gestern. Also es scheint die Massen zu interessieren.
2: Siehste.

0: Einfach nur wunderschön. Radiohead auf Star FM Maximum Rock. Schönen Freitag, Klassiker im Programm, aber natürlich auch immer im Blick, was Neues rauskommt, besonders natürlich am Freitag.
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2: Und ich bin sehr gespannt auf das, was jetzt kommt, denn Dexter and the Moonrocks haben eine neue Single angekündigt oder haben eine neue Single rausgebracht und in dem Zuge ein neues Album angekündigt. Am 2. Oktober soll das Album kommen. It's a Lot heißt die Single, die es heute am New Rock Friday neu draußen gibt. Ich habe sie selber auch noch gar nicht gehört, bin aber großer Fan von Freaking Out. Den hast du vielleicht schon mal bei uns in der Playlist gehört. Große Hoffnungen gibt es für die Band, sagen viele. Ich habe schon Videos gesehen, wo Leute sie eingestuft haben als die neue große Generation von Rockmusikern, wo man sich keine Sorgen mehr machen muss auf das, was kommt und so. Ich feiere sie auf jeden Fall auch sehr. Eine Band aus Texas, sind seit 2021 zusammen und die Mucke, die sie so machen, nennen sie selber Western Space Grunge.

0: Fehlt da vielleicht so ein bisschen Drive, aber irgendwie hat es auch was. Bin mir noch nicht ganz sicher. Dexter and the Moonrocks mit einem neuen Song, der heißt It's a Lot, gehört hier als erstes auf Star FM Maximum Rock.
1: Vielleicht ist das so ein Song, den man ein paar Mal öfter hören muss, dass man so dahinter
0: ein
1: steigt.
0: Grover.
1: Ja, aber finde ich ganz cool. Eine sehr coole Band, Dexter and the Moonrocks. Ich glaube, da wird noch einiges auf uns zukommen. Unter anderem ja am 2. Oktober ein neues Album.
0: Du willst mehr neuen Rock, kriegst du heute den ganzen Tag. Es ist New York Friday, natürlich mit dem Grande Finale ab 16:45 Uhr, den Rock Top 30 mit A

0: Benny, Markus, Gordon, Hannes, Michael, André, Doreen, Anja, Kerstin, Ramona, Nadine, Steffen, Christian, Stefanie, Carsten, Katrin, Sabine, Frank, Raimo, Markus, Zino, Virginia, Sandra,
1: Marcel. Willst du jetzt die ganze Liste vorlesen?
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11: Im Studio Benjamin Herrmann. Geldtransporterüberfall in Lankwitz. Laut der Polizei wurde die Fahrerin eines Transporters auf einem Parkplatz bedroht, während ihre Kollegin in einem Supermarkt kurz Essen geholt hat. Wie viele Täter am Überfall beteiligt waren, ist noch unklar. Auch über mögliche Beute gibt es bisher keine Angaben. Der bislang größte Waldbrand des Sommers in Deutschland ist gelöscht. Nach einer Woche haben sich die letzten Kräfte aus dem Brandgebiet im Hürtgenwald in NRW zurückgezogen. Und auch beim Waldbrand im belgischen Naturschutzgebiet Hohes Venn an der deutschen Grenze ist das Feuer mittlerweile sicher unter Kontrolle.
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11: Nach 57 Jahren ist bisher unveröffentlichtes Filmmaterial von Jimi Hendrix' legendärem Woodstock-Auftritt aufgetaucht. Es stammt von einem damals 22-jährigen Studenten, der sich mit seiner Kamera auf die Bühne geschlichen hatte. Die Aufnahmen sind jetzt kostenlos auf dem offiziellen Jimi Hendrix YouTube-Account zu sehen. Und soweit die Star FM Schlagzeilen. Ausführliche Nachrichten bei Star FM gibt es wieder in einer halben Stunde.
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0: Einen wunderschönen guten Morgen Berlin, guten Morgen Brandenburg. Gleich geht's wieder ab in die gute Rockmusik, aber davor kurzes Update von den Straßen und vom Wetterradar.
1: 8.15 Uhr und die aktuellen Temperaturen liegen bei 17 Grad, 25 Grad heute die Höchstwerte heute, also echt richtig schön, trocken bleibt's, viel Sonne gibt's heute. Morgen, da ist es dann am Vormittag ein bisschen grau, es gibt einzelne Schauer, im Tagesverlauf wird's dann aber wieder schöner, die Sonne kommt auch da nochmal raus und dann bleibt's auch trocken und am Sonntag dann wieder einzelne Schauer und ein bisschen wechselhaft. Gute Nachrichten zuerst, die A100 ist wieder auf, die Höhenkontrolle wurde beendet und auch auf der A100 aktuell der längste Stau Richtung Wedding vor der Engstelle Höhe Detmolder Straße brauchst du momentan 10 Minuten mehr. Die Blitzer stehen in Reinickendorf auf der Residenzstraße, auf dem südlichen Ring im Dreieck Notetal und in Ahrensfelde auf der Dorfstraße. Schodele, bei den Öffis rollt es weit, hast du aber noch was entdeckt, dann meld das gerne, mach das gerne per Sprachnachricht. Star Ranger Hotline ist die 0800 0303 666.
0: Danke Flo und danke an alle Star Ranger. Lass uns jetzt Musik hören, Santana mit dabei mit dem Comeback-Song damals von 99 zusammen mit Rob Thomas von Matchbox 20, hat der Smooth eingespielt. Den gibt's direkt nach einer Runde Johnossi. Habt einen schönen Freitag, schönen Start ins Wochenende.
1: Guten Morgen.

0: glaube, der perfekte Song jetzt für diese Stelle. I'm never gonna rest in peace und rest in peace. Nee, in Frieden ruht da wirklich niemand in dem Film.
1: Das kann man wohl sagen.
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1: Wir haben dich in den 6. Film aus der Insidious-Reihe geschickt. Out of the Further heißt er. Geht wieder um Dämonen und solche Geschichten. Gruselige Stellen soll es da auch geben. Und wir hören...
0: Das bei Insidious, Wahnsinn.
1: Und wir hören mal rein, wie er denn wirklich war.
3: Einerseits eine sehr coole, durchdachte Story. Auf der anderen Seite ein bisschen auserzählt.
4: Der Film war leider ziemlich enttäuschend. Die Handlung war zwar noch ganz okay, aber insgesamt viel zu vorhersehbar. Wirklich gruselig war der Film kaum und auch die Schockmomente waren eher sehr dünn gesät.
5: Der Film ist nicht ein bisschen langweilig gewesen, im Gegenteil, es gab schöne Schreckmomente.
6: Bin absolut begeistert. Super Film, super Besatzung.
7: Ich muss sagen, mit knapp 2 Stunden Laufzeit hat er sich stellenweise echt in die Länge gezogen, aber zum Schluss auf einmal ist so viel passiert, ich wusste ganz ehrlich nicht mehr, wo oben und unten ist.
8: Ich habe mich auf jeden Fall unterhalten gefühlt, ob man jetzt dafür wirklich ins Kino unbedingt muss oder ob es nicht reicht, wenn man ihn zu Hause schaut.
7: Ja, schon spannend, kann man schon sagen. Also es ist viel Dämonisches passiert, viel Albträume wurden da hervorgerufen. Also wer Angst vor Zahnärzten hat, sollte sich vielleicht den neuen Insidious nicht angucken.
9: Ich müsste ihn mir nicht nochmal anschauen.
10: Insgesamt 3 von 5 Sternen.
1: Und hast du Angst vom Zahnarzt, Wolfi?
0: Nee, weil ich noch nie
1: vom Zahnarzt war. Achso.
0: Doch, das schon. Ich hatte noch nie ein Loch, deswegen wurde noch nie gebohrt und deswegen hatte ich auch noch nie Angst, da hinzugehen. Aber ändert sich ja vielleicht. Ich will ihn auf jeden Fall gucken, aber klingt wirklich ein bisschen nach Heimkino. Vor allem, hab's vorhin schon erwähnt, ich würde das mal als Anlass nutzen wollen und vor allem die ersten Insidious-Filme nochmal anzugucken. Gerade 1 und 2 waren schon, vor allem 1 war richtig gut.
1: Ja, gerade wenn jetzt auch dann die schaurige Jahreszeit und Halloween und Oktober und so näher rückt, dann ist das, glaube ich, bestimmt ganz gemütlich,
0: absolut,
1: sich das anzuschauen und zu Hause erschrecken zu lassen.

0: Moin, der Olli hier. Also Flo hat natürlich vollkommen recht. Geddy Lee ist ein großartiger Bassist und Rush ist eine großartige Band und Limelight ist ein großartiger Song. Und ich bin ja immer noch der festen Überzeugung, dass sie auch einen Song vorschlagen sollte, wenn ihr zu dritt wieder im Studio sitzt. Also drei Songs zur Auswahl. Ja, bin ich fest der Überzeugung, dass sie zu sein sollte. Aber Maiden ist einfach Maiden und Steve Harris ist Steve Harris und darum tut mir fürchterlich leid. Meine Stimme geht hier an Wolfi diesmal. Ich wünsche euch trotzdem ein schönes Wochenende. Ja.
1: Ist mir trotzdem.
2: Dann. Tja.
3: W oder F, der Rausschmeißer-Song.
1: Bisschen niedlich ist es aber schon, dass sich ganz viele mal entschuldigen, wenn sie für die eine oder andere Person ihre Stimme nicht abgeben können. Ja, da steht Maiden drauf, da ist Maiden drin. Bassisten als Thema, da kommst du an Steve Harris einfach nicht vorbei. So einflussreich, so ein tolles Bassspiel, dieser Galopprhythmus und dieser Song The Trooper, ach, da kommt halt einfach alles zusammen. Deswegen führt der halt auch so massiv heute.
2: Mehr als doppelt so viele Stimmen als Rush und Geddy Lee haben. Aber schön, dass Olli ja auch einsieht, dass es ein großartiger Kerl, ein großartiger Bassist ist. Und auch Stefan hat sich gemeldet. Ich wollte nur kurz nochmal anmerken, dass Wolfi ja die Rush-Fans öffentlich geschämt hat, gesagt, dass sie alt sind und deswegen lange schlafen. Nur nochmal, damit du weißt, was Wolfi...
1: Seitdem sind aber ein paar Stimmen für Rush dazu gekommen.
2: Für den du gestimmt hast. Was er für ein Kerl ist. Und ja, Stefan sagt, Maiden cool, aber ich bin heute bei Rush. Vielen Dank. Ich schicke Limelight ins Rennen. Aber letzten Endes liegt es bei dir, mit welchem Song, mit welchem Bassist, mit welcher Band möchtest du die Sendung beenden, ins Wochenende starten, mit Rush oder mit Iron Maiden? Stimm ab 0800 0303 666.
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11: Im Studio Benjamin Herrmann. Genau eine Woche ist der Hackerangriff auf Berlins Landesnetz jetzt her und noch immer sind große Teile der Berliner Verwaltung lahmgelegt. Ein Überblick von Jan Seifert.
12: 50.000 Menschen hier in Berlin warten gerade aufs Wohngeld. Das kann weiterhin nicht ausgezahlt werden, aber zum Monatsende wird die Miete fällig. Auch Unterstützungsangebote für Sportvereine und Musikschulen können aktuell nicht bedient werden. Das Stadtentwicklungsamt kann keine Bauanträge bearbeiten. Wer einen Umzug plant und ein Halteverbotsschild beantragen will oder wer Außengastro genehmigen lassen will, hat ebenfalls Pech. Auch neue Baustellen können aktuell nicht angemeldet werden. Immerhin, seit Mittwoch können Berliner wieder die Unterlagen für die Briefwahl online beantragen. Wann alles wieder läuft, unklar.
11: Am Montag startet in Berlin das neue Schuljahr. Heute wird bekannt, wie es aussehen wird. Bildungssenatorin Katharina Günther-Wünsch gibt einen Ausblick darauf, wie die Schulen ins neue Schuljahr starten. Im Fokus steht dabei der Lehrkräftemangel. Zwar hat es viele Neueinstellungen gegeben, trotzdem fehlen immer noch Lehrerinnen und Lehrer. Außerdem geht es auch um die Konsequenzen aus der letzten Vergleichsarbeit, die erheblichen Nachholbedarf bei Drittklässlern festgestellt hat. Echter Meilenstein in der Krebsbehandlung. Ein Impfstoff gegen schwarzen Hautkrebs hat in der finalen Studienphase positive Ergebnisse gezeigt. In Kombination mit einer Immuntherapie soll er das Risiko für Rückfälle und die Ausbreitung deutlich senken. Die Studienleiterin selbst spricht dabei von einem Meilenstein in der Behandlung. Die soll bald dann auch auf einer Fachkonferenz vorgestellt werden. Danach sollen dann erste Zulassungsanträge gestellt werden.
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11: XXL-Pokalwochenende für die Region. In der ersten Hauptrunde müssen ab morgen gleich drei Berliner Vereine ran und auch auf anderen Plätzen in der Region geht es dieses Wochenende rund. Kevin Shepard.
13: Den Anfang macht morgen Mittag Energie Cottbus zu Hause gegen den Bundesligisten FC Augsburg und will direkt die erste Pokalsensation schaffen. Später um 15.30 Uhr spielt dann die Hertha auswärts beim drittklassigen Pokalschreck 1. FC Saarbrücken. Die haben in den letzten Jahren schon mehrfach Bundesligisten rausschmeißen können. Übermorgen am Sonntag muss Union dann bei Zweitligist Eintracht Braunschweig ran. Eine eklige Aufgabe, aber eigentlich ist Weiterkommen ein Muss. Außerdem spielt mit dem Brandenburger Oberligisten VfB Krischow aus Spree-Neiße der kleinste Ort aller Zeiten im DFB-Pokal gegen Mainz 05. Den Abschluss der Berlin-Brandenburger Pokalparade macht am Montagabend Regionalligist VfG Altlinicke zu Hause gegen den VfL Wolfsburg.
11: Ausgewählte Spiele des DFB-Pokals laufen dieses Wochenende bei RTL im Free-TV. Sky überträgt alle Partien. Und soweit das Neueste aus dem StarFM News Center.
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1: Einen wunderschönen guten Morgen, Berlin. Guten Morgen, Brandenburg. Willkommen nochmal hier bei StarFM im Breakfast Club. Gleich wieder rein in die gute Musik. Aber erstmal los Update von den Straßen und vom Wetterradar.
2: Thermometer zeigt momentan 18 Grad an, 25 Grad heute die Höchstwerte. Dazu heute eigentlich ziemlich schön, recht sonnig, trocken bleibt es auch. Und morgen, sagt die StarFM-Prognose, da ist es dann recht grau. Zumindest am Vormittag einige Schauer, hier und da sind sogar Gewitter möglich. Aber im Laufe des Tages wird es dann wieder besser, es reißt wieder auf, die Sonne kommt raus und es bleibt dann trocken. Am Sonntag da dann wieder einzelne Schauer mit dabei und insgesamt recht wechselhaft. Vorsichtig bitte auf der A11 Richtung Stettin zwischen Wandlitz und Lanke. Stehen nach einem Unfall mit mehreren Fahrzeugen diese auf der Standspur. Also hier bitte vorsichtig dran vorbei. Die Blitzer stehen in Schöneberg, Innsbrucker Platz, auf dem südlichen Ring im Dreieck-Nutetal und in Ahrensfelde auf der Dorfstraße. Wir checken die Öffis, da haben wir soweit keine neuen Meldungen. Hast du aber noch was entdeckt, Staus oder Blitzer, gerne eine Sprachnachricht an die Starranger Hotline. Das ist die 0800 0303 666.
1: Danke Flo und vor allem natürlich vielen Dank an alle Starranger. Kommt gut durch und rein ins Wochenende.
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1: Nö, aber mit Wolfi und Flo einen wunderschönen Freitag. Chris ab Montag wieder da im Breakfast Club komplett nach 9 langen Sommerferienwochen.
2: Das war eine ganz schön lange Zeit. Also schön, dass wir dann am Montag wieder alle vereint sind. Und Mucke hören wir jetzt von The Dandy Warhols. Hier ist Bohemian Like You.
1: Schönen Freitag.

0: schöner, wunderbarer Klassiker, der auch 2026 immer noch so gut funktioniert. The Offspring, Self-Esteem. Für Style für Maximum Rock. Einen wunderschönen Freitagmorgen.
1: Morgen. Und es gibt auch einen großen Lego und Blink-182-Fan, der großen Self-Esteem hat. Der hat nämlich jetzt entschieden, er möchte das Lego-Set von Blink-182 an den Start bringen. Dafür hat er die Bandmitglieder als Lego-Figuren dargestellt. Er hat die Bühne nachgebaut. Er hat ein paar Albencover gemacht. Er hat das Schlagzeug von Travis Barker, den Tourbus, alles hat er schon hergestellt und ist jetzt ready to go, das mit Lego zu bequatschen und da ein richtiges Set draus zu machen. Und dann haben wir gedacht, hey, da haben wir auch eine Idee.
0: Ja, machen wir auch einfach ein Star FM Team Lego Set oder so mit einem kleinen Studio oder was weiß ich. Ich habe es schon richtig vor mir gesehen und dass das irgendwelche Hörer auf 3D-Drucker, haben viele einen 3D-Drucker zu Hause mittlerweile, dass sie das für uns drucken und so. Und hinter den Kulissen haben wir schon weiter rumgesponnen und vielleicht nehmen wir das dann ins Online-Shop und vermarkten das. Und dann kam eine berechtigte Nachricht.
2: Dann seien wir eine Anmerkung gestattet zum Thema, wir bauen uns unsere Star-FM-Crew aus Lego-Dingen nach. Passt bitte auf, Lego ist, wenn es um Urheberrechte geht, ganz, ganz eklig. Die beißen jeden weg und ihr habt möglicherweise, wenn irgendjemand petzt, schneller eine Unterlassungsklage im Haus, als euch lieb ist.
1: Na toll. Geplatzt.
0: Ich habe auch schon mal gehört an ein, zwei Stellen, dass Lego da sehr hinterher ist, was glaube ich auch nachvollziehbar ist, weil es ja mittlerweile ganz viel Lego-Alternativen gibt, die einfach deutlich billiger sind und vielleicht nicht ganz die Qualität haben, angeblich, und aber man halt plötzlich bezahlbare, weiß ich nicht, Todessterne aus Lego bekommt oder so oder aus solchen Steinen bekommt, ist natürlich richtig und bei uns natürlich auch nicht ganz ernst gemeint, aber so diese Grundidee finde ich immer noch sehr süß. Vielleicht müssen wir auch direkt mit Lego in Kontakt.
1: Ja, oder also entweder das wäre natürlich das am coolsten Projekt, oder man sagt, also man macht einfach andere kleine Figuren. Man muss ja nicht sagen, das sind Lego-Figuren und dann sind es keine, sondern man sagt,
0: Lego
1: einfach,
0: ist halt schon cool.
1: Das sind kleine Nachbauten, aber das stimmt, Lego ist schon cool.
0: Vielleicht klagt Playmobil weniger. Wir machen einfach komplette Playmobil-Figuren aus uns.
1: Wir versuchen das mal.
0: Wir checken das mal aus. Danke auf jeden Fall für den Warnhinweis.

0: wunderschönen Freitag mit Star FM Maximum Rock. Einmal noch schlafen, zweimal noch schlafen, dreimal noch schlafen. Dann gibt's ein ganz besonderes Event mit einer ganz besonderen Band. Und da wollen wirklich viele hin und das ist auch völlig nachvollziehbar.
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2: Und ich sag mal so, einen haben wir gerade ziemlich glücklich gemacht. Kurz gesagt hat es sich so angehört.
3: Das ist ja cool, das freut mich ja richtig ein Ass jetzt.
2: Freut mich ein Ass jetzt. Das würde ich sagen, ist eine ziemlich gute Sache. Dennis ist am Montag mit dabei.
0: Und du kannst das auch noch, Last Call quasi, wer Airborne treffen möchte, das neue Album hören möchte vor allen anderen und einfach eine gute Zeit haben möchte. Und wir haben das Ganze schon in Köln begleitet, das war ein richtiger Abriss. Da war kein Staub trocken, das wir hören zusammen das Album, hey, es ist ein Airborne. Und wo Airborne draufsteht, ist Airborne drin. Sprich, die werden da viel Spaß mitbringen am Montagabend im Treehouse auf dem RAW-Gelände. Und wenn du auch Bock hast, ja, dann könntest du dich jetzt noch melden und dann vielleicht heute Nachmittag in der Rush Hour glücklich gemacht werden.
2: Heute Nachmittag nochmal die Chance, ansonsten, wenn du unbedingt mit dabei haben möchtest und dein Glück nicht herausfordern. Du kannst ja auch noch das Bundle kaufen, da ist das neue Album mit dabei und du vielleicht auch.
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10: Im Studio Benjamin Herrmann. Geldtransporter-Überfall in Lankwitz. Laut der Polizei wurde die Fahrerin eines Transporters auf einem Parkplatz bedroht, während ihre Kollegin in einem Supermarkt kurz Essen geholt hat. Wie viele Täter am Überfall beteiligt waren, ist noch unklar. Auch über mögliche Beute gibt es bisher keine Angaben. Der bislang größte Waldbrand des Sommers in Deutschland ist gelöscht. Nach einer Woche haben sich die letzten Kräfte aus dem Brandgebiet im Hürtgenwald in NRW zurückgezogen. Und auch beim Waldbrand im belgischen Naturschutzgebiet Hohes Venn an der deutschen Grenze ist das Feuer mittlerweile sicher unter Kontrolle.
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10: Nach 57 Jahren ist bisher unveröffentlichtes Filmmaterial von Jimi Hendrix' legendärem Woodstock-Auftritt aufgetaucht. Es stammt von einem damals 22-jährigen Studenten, der sich mit seiner Kamera auf die Bühne geschlichen hatte. Die Aufnahmen sind jetzt kostenlos auf dem offiziellen Jimi Hendrix YouTube-Account zu sehen. Und soweit die Star FM Schlagzeilen. Ausführliche Nachrichten bei Star FM gibt es wieder in einer halben Stunde.
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0: Schönen guten Morgen Berlin, schönen guten Morgen Brandenburg. Ab und rein gestartet ins letzte Ferienwochenende. Gibt es noch mal ein bisschen Sonne oder grau in grau oder wie sieht's aus, Flo?
2: Sowohl als auch. Heute gibt es ordentlich Sonne. Heute ist auch mal trocken, wirklich überwiegend schön mit 25 Grad maximal. Aktuell kratzen wir auch schon an den 20. 19 haben wir momentan in Spandau, Tempelhof und Erkners. Darwin Prognose für morgen sagt, dass es am Vormittag recht grau. Zunächst auch Schauer, hier und da auch Gewitter möglich, aber in der zweiten Tageshälfte wird es dann schöner und auch die Sonne kommt mal raus und am Sonntag auch nochmal einzelne Schauer mit dabei. Hab auf dem Schirm, am Sonntag findet in Steglitz, Wilmersdorf und Zehlendorf ein Halbmarathon statt, quasi Generalprobe für den Berliner Marathon, deswegen einige Sperrungen in Steglitz, Wilmersdorf und Zehlendorf. Reinickendorf Residenzstraße wirst du geblitzt, auf der 111 kurz vorm Kreuz Oranienburg und in Ahrensfelde auf der Dorfstraße. Auch schon mal zum Vormerken hat uns Andreas gemeldet, ab heute Abend 20 Uhr bis Montag früh 1.30 Uhr gibt es Ersatzverkehr auf der Ringbahn zwischen Hallensee und Westend. Hast du sonst noch was entdeckt, Staus oder Blitzer? Gerne her damit an die Star Ranger Hotline, das ist die 0800 0303 666.
0: Danke Flo, danke an alle Star Ranger und danke an die Smashing Pumpkins für Disarm. Diesen wunderbaren 90er-Kracher gibt es hier nach einer Runde Donuts. Hab einen schönen Freitag, komm gut rein ins Wochenende.

0: Lode, du musst hier, ich befürchte ja, dass auf meinem Lieblingssender die Maiden-Fans zum Thema Rausschmeißersong in der Mehrheit sein werden. Aber gerade deswegen muss man ja seine Stimme auch erheben. Als jahrzehntelanger Rush-Fan bin ich natürlich dafür, dass als Rausschmeißer heute Limelight gespielt wird. Vielen Dank für den Vorschlag. Und so bleibe ich dann auch euer Fan, aber so oder so.
1: Glück gehabt.
0: Tschüss.
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1: Ja, da freue ich mich sehr drüber. Aber leider lag der Thomas mit seiner Vermutung auch richtig.
3: Guten Morgen, ihr Süßen. Jana hier. Ja, sorry Flo, aber deine Auswahl war heute wirklich nicht so glücklich. Ja. Gegen Maiden einfach keine Chance. Also, meine Stimme geht heute an Wolfi. Euch ein dauerhaftes Wochenende. Bis Montag. Ciao.
4: Danke dir auch. Ich glaube, es gibt genau zwei Bassisten bei diesem Bassistenthema heute, die gegen Steve Harris und Iron Maiden eine Chance gehabt hätten. Das war einmal Lemmy. Wäre es sicherlich gewesen. Wir haben Lemmy von vornherein ausgeschlossen, weil wir wussten, wer Lemmy nimmt, gewinnt eh. Und das andere wäre vielleicht noch Cliff Burton gewesen, so eine alte Metallica-Nummer. Wollte ich erst nehmen, dann wäre Maiden frei gewesen, haben wir dann aber geschoben, weil wir festgestellt haben, bald ist der 30. Todestag von Cliff Burton und da machen wir dann was Schönes.
1: Und ich glaube, ehrlich gesagt, man hätte es auch wirklich nur mit Lemmy geschafft.
4: Es kann gut sein. Ich meine, Steve Harris, das Tolle bei ihm ist halt einfach, ich habe es vorhin schon mal erwähnt, er ist nicht nur Bassist in Anführungsstrichen, er ist der Kopf von Iron Maiden, er ist Mitbegründer, Bandleader, Songwriter und er ist nun mal einer der besten, einflussreichsten Bassisten aller Zeiten, wegweisend nicht nur, aber natürlich vor allem im Heavy Metal. Sein galoppierender Bass ist einfach, der hat Grundlagen gelegt und der Song passt natürlich perfekt, The Trooper, da hört man den so wunderbar raus und ich will gar nicht lang drum rumreden, sondern will den Song jetzt laut hören.

0: Ja, ich gebe zu, es gibt schlechtere Arten, wie man den Freitag abschließen kann.
1: Mega-Track.
0: Also The Trooper, Iron Maiden, du hast ihn gewählt, deinen Rausschmeißer für die letzte Stunde, die letzte Sendung der Woche. Und jetzt ist es Zeit für...
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0: Wolf, ihr freut sich schon die ganze Zeit.
1: Wir haben ein Bier heute aus Hessen bekommen, und zwar von unserem lieben Kollegen Simon, der ist nämlich ursprünglich aus Hessen und hat gemeint, probiert doch unbedingt mal das Glabsbräu. Ja, gesagt, getan, Flasche organisiert und jetzt haben wir hier ein Glabsbräu und ich muss das jetzt kurz aufmachen, Moment. So.
0: Okay.
1: Und nehmen wir einen Schluck.
0: So, ein großer Schluck.
1: Okay.
0: Sehr großer Schluck.
1: Also ich trinke es zum ersten Mal. Vielleicht auch zum letzten Mal. Es ist wahnsinnig neutral. Also das Bier tut niemandem weh, wenn man es positiv beschreiben möchte.
0: Also wenn man es doll wirft.
1: Oh, schön. Bisschen süßlich. Null Hefe ist auch ganz, ganz, ganz klar. Also alles rausfiltriert. Da ist nicht viel. Ganz milder Abgang. Ich sag mal, man kann das sicherlich gut wegtrinken, so als leicht süffiges Bier, wenn es warm ist und so weiter. Hat jetzt auch nicht zu viel Prozent, wie 4,6, also ist auch relativ leicht. Aber wer ein Charakterbier möchte, ist da nicht so ganz richtig.
0: Nicht genug Tiefe, ja, für Wolfi.
1: Nee, ich mag es halt einfach gern, wenn Biere Charakter haben. Und dieses Glabsbräu, hat das Helle von Glabsbräu, hat jetzt zumindest auf den ersten Schluck relativ wenig davon leider.
0: Naja, trotzdem auch einmal gemacht.
1: Für den Tipp. Das Bier der Woche ist heute das Glabsbräu aus Seligenstadt in Hessen.
0: So, und ich bin ganz ehrlich, auch wenn es ein Fest war, Wolfram, die Woche mit dir zu bestreiten, aber ich brauche jetzt Wochenende.
1: Na dann, gehen wir da rein. Viel Spaß jetzt mit Star FM at Work, mit dem lieben Thomas. Ohne Hörnchen, ohne Croissant. Yeah. Und wir hören uns am Montag wieder in voller Besetzung. Chris auch wieder zurück. Bis dann.
0: Schönes Wochenende.

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10: Im Studio Benjamin Herrmann. Berlin ist für die allermeisten nicht mehr sexy genug. Laut einer aktuellen Allensbach-Umfrage für die FAZ hat die Hauptstadt stark an Anziehungskraft verloren. 31% finden, dass sie keine faszinierende Metropole mehr ist. Vor 20 Jahren haben das noch mehr als doppelt so viele gesagt. Diana Kramer.
11: Berlin ist arm, aber sexy. Dieser Spruch vom damaligen regierenden Bürgermeister Klaus Wowereit brachte Berlin Anfang der 2000er Jahre Kultstatus. Immer mehr Menschen wollten nicht nur Urlaub in der Hauptstadt machen, sondern dort leben. Die Folge, die Mieten explodierten. Angesagte Clubs mussten Platz machen für schicke Wohnungen. Aus arm, aber sexy wurde für viele reich, aber öde. Berlin reiht sich inzwischen bei der Frage, in welcher Stadt die Menschen am liebsten leben wollen, hinter München und Hamburg ein.
10: Am Montag startet in Berlin das neue Schuljahr. Heute wird bekannt, wie es aussehen wird. Bildungssenatorin Katharina Günther-Wünsch gibt einen Ausblick darauf, wie die Schulen ins neue Schuljahr starten. Im Fokus steht dabei der Lehrkräftemangel. Zwar hat es viele Neueinstellungen gegeben, trotzdem fehlen immer noch Lehrerinnen und Lehrer. Außerdem geht es auch um die Konsequenzen aus der letzten Vergleichsarbeit, die erheblichen Nachholbedarf bei Drittklässlern festgestellt hat.
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10: Heute startet die neue DFB-Pokalsaison. Morgen steigen dann die ersten Berliner Vereine in den Wettbewerb ein. Hertha muss bei Pokalschreck Saarbrücken ran, die letzten Jahre schon mehrere Bundesligisten ausgeschaltet haben. Deshalb hält sich Hertha-Coach Stefan Leitl mit der Favoritenrolle auch zurück.
12: Ist halt eine brutal schwere Aufgabe jetzt in Saarbrücken. Ja, das ist, wir spielen gegen gefühlten Zweitligisten, das muss man auch ganz klar so sagen. Stadion dort wird voll sein, die sind super in die Saison gestartet und ist für uns ein Partyspiel. Ja, es ist ein 50-50.
10: Auch Union muss übermorgen zu einem im positivsten Sinne ekligen Gegner, Zweitligist Eintracht Braunschweig, wartet. Abgerundet wird die Berliner Pokalrunde am Montag durch den Regionalligisten Alt-Lienicke gegen Wolfsburg. Einzelne Spiele gibt es dieses Wochenende im Free TV bei RTL, alle bei Sky zu sehen. Und soweit das Neueste aus dem Star FM News Center.
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13: Überraschung. Nein, Spaß. Thomas, der hat noch einen kurzen Termin, deswegen übernehme ich mal kurz Wetter und Verkehr. Aktuell haben wir 19 Grad in Berlin und Brandenburg, in Strausberg, in Pankow, auch in Marzahn. Dazu scheint heute die Sonne am Freitag bei maximal 25 Grad und es bleibt trocken. Morgen am Samstag, naja, zunächst Schauer und Gewitter. Im Tagesverlauf wird es aber freundlich am Samstag bei maximal 20 Grad. Am Sonntag aber leider wechselhaft mit einzelnen Schauern. Ja, heute letzter Ferientag in Berlin und Brandenburg und aktuell ist tatsächlich nicht viel los auf den Straßen. Nur ein kleiner Stau auf dem Stadtring auf der 100 Richtung Treptow. Es staut sich ab der Detmolder Straße, brauchst du aktuell 15 Minuten mehr. Und in der Gegenrichtung bitte 10 Minuten mehr Zeit einplanen ab Kreuz Schöneberg. Blitzer stehen aktuell in Gropiusstadt auf der Neuköllner Straße, dann blitzt es auf der 111 kurz vom Kreuz Oranienburg und noch ein Blitzer in Seehof auf der Hannemannstraße. Bei den Öffis keine aktuellen Meldungen und falls du noch was gesehen hast, einen Stau, einen Blitzer, meld ihn gerne kostenlos jederzeit per Sprachnachricht an die 0800 0303 666 und gute Fahrt.
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13: Huch, so ungewohnt zu dieser Uhrzeit. Aber nicht wundern, Thomas, der ist heute leider ein bisschen ja, deswegen feiere ich den Auftakt deiner At-Work-Show an diesem Freitag. Mein Name ist A, ich habe auch Maximum Rock für dich. Gleich die Architects mit Everything Ends, Pearl Jam mit dabei mit Black. Und hier so ein Simple Plan mit Your Love is a Lie. Hab einen schönen Freitag.

0: Happy Friday hier am New Rock Friday mit den Queens of the Stone Age und Little Sister. Aber es wäre nicht der New Rock Friday, wenn ich nicht natürlich ganz, ganz viele Neuvorstellungen heute für dich hätte, ne? Wie jeden Freitag.
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0: Und davor Freude ja bekanntlich die beste Freude ist, gucken wir doch schon mal, was dich heute alles so erwartet. Ganz was anderes kommt von Brandon Flowers. Brandon Flowers, der Frontmann der Killers, der kehrt jetzt mit seinem ersten Soloalbum seit über 10 Jahren zurück. Thrasher heißt es. Vom Sound her ja was ganz anderes, ne? Textlich auch. Setzt sich so mit den Wurzeln seiner Familie, den Geschichten in seiner Heimat Utah auseinander. Vom Sound her eher so Amerikaner, Country, Folk, aber geil.

Ja, habe ich auch erst gedacht. Nee, das ist ja total, also komisch. Du musst erstmal so mental auf die Reihe kriegen. Ne? So, das ist doch die Stimme von Hey Mr. Brightside, ne? Und dann so Country Rock. Aber gar nicht schlecht. Random Flowers also heute draußen mit Thrasher. Hören wir nachher nochmal ganz ausführlich rein. Stell dir noch ein paar andere Tracks vor. Weezer haben die nächste Farbe am Start. Ja, nachdem Weezer ja zuletzt 6 Alben in nur 2 Jahren rausgebracht haben, haben sich Weezer jetzt 4 Jahre Pause gegönnt. Ist ja auch okay. Also nach dem blauen, dem grünen, dem roten, dem schwarzen, dem weißen, dem türkisen Album, jetzt also das goldene Album mit 10 neuen Tracks, zum Beispiel dem hier CEO.

0: Ja, du hörst es schon, ne? Weezer haben auf die Fans gehört und haben zurückgefunden zu dem alten, roughen, rauen Alternative Sound. CEO hier also ein Beispiel. Ein anderes Beispiel hörst du nachher auch nochmal in dieser wundervollen Show hier bei Starfen at Work am New Rock Friday. Dann feiern wir heute Jubiläum mit Matzen. Und zwar haben Matzen ja mit Goodbye Logik am 11. August 2006 ihr zweites Studioalbum rausgebracht. Zum 20-jährigen Jubiläum erscheint Goodbye Logik jetzt heute als neu aufgelegte, strikt auf 1000 Exemplare limitierte LP in transparentem Vinyl. Wenn du schreibst Geschichte. Ja, und als besonderes Schmankerl quasi liegt jeder Vinyl ein signierter Kunstdruck im Breitbildformat noch bei, das ein unveröffentlichtes Bandfoto von Ingo Pertrama zeigt. Außerdem hat Sebastian Matzen persönliche Liner Notes mit Blick in den eigenen Bandhistorien-Rückspiegel verfasst. Also für Fans, da musst du dich anstrengen, ne? Sicherlich ein Muss. 1000 Exemplare limitierte LP, also von Goodbye Logik heute auf transparentem Vinyl. Aber da können wir natürlich nur herzlichen Glückwunsch sagen. 20 Jahre Matzen, also Goodbye Logik. Heute auch unter anderem draußen am New Rock Friday und natürlich noch viel, viel mehr. Also packen wir es an.
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0: Klassiker von Journey, Anywhere You Want It, hier am...
1: Genau.
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0: Am New Rock Friday. So, dann legen wir mal so richtig los hier am New Rock Friday mit der ersten Neuvorstellung für heute. Und die kommt von dieser Band hier. It's a rebel, yeah. Die kommen von Die Happy. Nach 7 Jahren Pause sind Die Happy jetzt nämlich zurück auf der Bildfläche und haben ein neues Album angekündigt. Das kann ich dir hier und heute leider noch nicht vorstellen, weil es ja erst am 19. März nächsten Jahr rauskommt. Ist ihr 10. Studioalbum, wird dann 10 neue Songs drauf haben und Empathy is No Weakness heißen. Thematisch dreht sich da alles um Liebe, um Verlust, um Hoffnung, um Sehnsucht und um den Mut, sich auf andere Menschen einzulassen. Die Happy sagen selber, dass der Albumtitel eine Reaktion ist auf die öffentliche Aussage von Elon Musk, Empathie sei die größte Schwäche der westlichen Zivilisation. Für Die Happy ist es genau andersrum. Mitgefühl bedeutet für die Band Verantwortung und Zusammenhalt. Wir können hier und jetzt aber wenigstens schon mal die erste Single anhören am New Rock Friday. Crazy heißt die Nummer und beschreibt das überwältigende Gefühl einer Liebe, die unerwartet ins Leben platzt und plötzlich alles auf den Kopf stellt. Voller Leichtigkeit, Euphorie und mit der Gewissheit, dass manchmal selbst die kühnsten Träume Wirklichkeit werden. So, mit dem Wissen im Kopf hören wir jetzt rein. Hier sind Die Happy und Crazy.

Die Happy Wonders mit Crazy, neuer Song vom kommenden neuen 10. Studioalbum der Band Empathy is No Weakness, kommt am 19. März 2027 raus. Und damit kommen Die Happy dann auch auf Tour, machen Halt im April, am 23. April nächsten Jahres in Bochum im Matrix, dann geht's weiter am 24. nach Köln in die Essigfabrik, Dresden mit dabei, Leipzig mit dabei, präsentiert von Star FM, der Gig im Hall 44 am 13. Mai, dann geht's weiter Nürnberg, Hirsch, München, Bremen, Hamburg, Hannover, also alles auf dem Plan im Frühjahr nächsten Jahres mit Die Happy und dem neuen Album dann Empathy is No Weakness. Wir haben schon mal reingehört hier am New Rock Friday.

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6: Im Studio Benjamin Herrmann. Berlin ist für die allermeisten nicht mehr sexy genug. Laut einer aktuellen Allensbach-Umfrage für die FAZ hat die Hauptstadt stark an Anziehungskraft verloren. 31% finden, dass sie keine faszinierende Metropole mehr ist. Vor 20 Jahren haben das noch mehr als doppelt so viele gesagt. Diana Kramer.
7: Berlin ist arm, aber sexy. Dieser Spruch vom damaligen regierenden Bürgermeister Klaus Wowereit brachte Berlin Anfang der 2000er Jahre Kultstatus. Immer mehr Menschen wollten nicht nur Urlaub in der Hauptstadt machen, sondern dort leben. Die Folge, die Mieten explodierten. Angesagte Clubs mussten Platz machen für schicke Wohnungen. Aus arm, aber sexy wurde für viele reich, aber öde. Berlin reiht sich inzwischen bei der Frage, in welcher Stadt die Menschen am liebsten leben wollen, hinter München und Hamburg ein.
6: Am Montag startet in Berlin das neue Schuljahr. Heute wird bekannt, wie es aussehen wird. Bildungssenatorin Katharina Günther-Wünsch gibt einen Ausblick darauf, wie die Schulen ins neue Schuljahr starten. Im Fokus steht dabei der Lehrkräftemangel. Zwar hat es viele Neueinstellungen gegeben, trotzdem fehlen immer noch Lehrerinnen und Lehrer. Außerdem geht es auch um die Konsequenzen aus der letzten Vergleichsarbeit, die erheblichen Nachholbedarf bei Drittklässlern festgestellt hat.
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6: Für Fußballfans ist die Zeit des Wartens zu Ende. Ab heute geht es mit dem DFB-Pokal und dem Supercup zwischen Borussia Dortmund und Bayern München los. Und eine weitere gute Nachricht, in der ersten Pokalrunde gibt es so viele Live-Übertragungen im Free-TV wie noch nie. Thomas Bremser.
8: RTL hat kürzlich den Pay-TV-Sender Sky übernommen und das macht sich bemerkbar. 3 Pokalpartien zeigt RTL im normalen Programm. Beim Streaming-Dienst RTL Plus sind alle Spiele zu sehen, genauso wie bei Sky. Und auch ARD und ZDF haben die Rechte für ausgewählte Pokalspiele. So können Fans unter anderem die Spiele von Bayern München, Borussia Dortmund und Schalke 04 kostenlos schauen.
6: Und soweit das Neueste aus dem StarFM News Center.
9: Dankeschön.
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9: Also reicht doch eigentlich zum Glücklichsein alles, ne? Es ist Freitag, die Sonne scheint, es ist trocken. Wir haben 22 Grad in Hellersdorf, in Mariendorf und 22 Grad in Karlsdorf. Schön. So muss ein Freitag sein, oder? Ich finde, das ist richtig gut. Wir gucken mal auf die StarFM-Prognose. Das ist leider nicht so schön. Ja, also heute Abend ab 19 Uhr steigt die Regenwahrscheinlichkeit dann schon. Bis dahin haben wir so Sonne-Wolken im Wechsel, aber immerhin 6 Stunden Sonne überhaupt heute. Und dann kommen die Gewitter. Regengewitter, heute Nacht schon bei 13 Grad, auch morgen am Samstag, also richtig hässlich, maximale 2 Stunden Sonne, überwiegend wolkig, Regen und Gewitter bei 20 Grad. Der Sonntag, naja, auch so durchwachsen, wenig Sonne, überwiegend wolkig, das Ganze hier und da mal Schauer bei 19 Grad. Aber dann, nächste Woche, ja, da kommt die Hitzewelle zurück, ja, also... Nein, keine Hitzewelle, keine 40 Grad, aber es wird wieder wärmer und es bleibt trocken. Temperaturen so von 21 Grad am Montag bis fast 30 Grad am Donnerstag immerhin mit 12 Stunden Sonne. Also nächste Woche wird schön. Bis dahin nicht. Ach ja, wir gucken auf die aktuellsten Verkehrsmeldungen in Berlin und Brandenburg. Siemensstadt, der Saatwinkler Damm, denkt dran, da ist ein Wasserrohr gebrochen, immer noch alles komplett gesperrt zwischen Elsa-Neumann-Straße, Heinrich-Herz-Straße. Gleiches gilt für Schöneberg, Sachsendamm Richtung Hauptstraße. Immer wieder Staus zwischen Schöneberger Straße, Reichardt-Straße, Straßenschäden, rechte Spur ist gesperrt. Wir kommen zu den konkreten Staus, die A100 Richtung Wedding. Hier bist du gerade so mit 12 Minuten dabei, ab Wechsstraße bis Schmargendorf und Richtung Treptow auf der A100 stehst du ab der Wechsstraße bis zur Albuinstraße mit 10-12 Minuten. Auch die 103 Richtung Schöneberg zugestaut zwischen Saarstraße Sachsendamm mit 10 Minuten und noch ein Stau von 10 Minuten auf der A2 Magdeburg Richtung Berlin zwischen Ziesa und Wollin. Lange Liste an Blitzern, hier sind ein paar davon. Dahlem-Blitz ist in der Pacelli-Allee, in Spandau auf der Heerstraße, Zehlendorf in der Lausanna-Straße, Lichtenrade auf dem Kirchhainer Damm, dann auf der 111 kurz vorm Kreuz Oranienburg, Blitzer in Brandenburg, Ludwigsfelde, Potsdamer Chaussee, Potsdam, Markwarter Straße, Brieselang in der Karl-Marx-Straße und Seehof in der Hannemann-Straße. Bei Öffis haben wir keine aktuellen Meldungen, kommst gut durch, gute freie Fahrt. Hast du denn noch was für mich hier? Staus, Blitzer, dann gerne eine Sprachnachricht hier direkt und kostenlos ins Star-FM-Studio schicken. 0800 0303 666. Vielen Dank, gute Fahrt.
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9: Mit Thomas. Freue mich, dass du mit dabei bist. Einen wunderschönen Freitag wünsche ich dir. Hey! New Rock Friday, wir haben noch jede Menge vor hier am New Rock Friday. Hör nochmal rein, das neue Weezer-Album. Das heißt übrigens Weezer, wie die anderen auch schon. Aber diesmal hat es die Farbe Gold. Und geht so ein bisschen zurück, back to the roots vom Sound hier. Brandon Flowers hat mich auch sehr überrascht mit seinem Country-Americana-Album, Solo-Album, Thrasher. Müssen wir auch unbedingt mal reinhören. Faszinierend dieses Ding irgendwie, faszinierend. Naja, sie haben noch jede Menge vor, jedenfalls am New Rock Friday. Und was mich auch fasziniert hat, dass jetzt plötzlich nach 57 Jahren, das ist so alt wie ich, ja, Fotos von Jimi Hendrix beim Woodstock-Festival aufgetaucht sind oder Filmaufnahmen, die bisher noch nie aufgetaucht sind. Das ist Wahnsinn, oder? Alles dazu gibt's gleich in den Blog-News. Starten wir rein mit Royal Republic. Baby. T-Rex sind dabei. Get it on, bang it gone. Und jetzt eine Runde Paddle auf Mat und She Hates Me. Happy Friday.

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0: Happy Friday wünsche ich dir. Schön, dass du am Start bist hier bei Staff and Work am New Rock Friday. Aber ehe wir uns gleich um die nächsten Neuvorstellungen kümmern, schauen wir erstmal auf die Rock News.
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0: Und das ist ja, also es gibt so Sachen, ne, mit denen rechnest du ja nicht. Nach 57 Jahren sind jetzt neue Filmaufnahmen von Jimi Hendrix aufgetaucht. Und zwar von seinem Auftritt auf dem legendären Woodstock Festival 1969. Was ist da los? Wie konnte das sein? Ein 22-jähriger Student, damals 22-jähriger Student namens Albert Goodman, hatte sich damals mit seiner

0: Kamera irgendwie auf die Bühne geschlichen und hatte sich hinter dem Schlagzeuger versteckt, was ja heute völlig undenkbar ist, ja. Aber 1969 ging das eben noch. Da konnte man auf die Bühne schleichen und sich hinter dem Schlagzeuger verstecken und filmen. Naja, gut. Goodman jedenfalls hat die Aufnahmen jetzt der Familie von Jimi Hendrix übergeben und die haben es kostenlos auf den Jimi Hendrix YouTube-Kanal gestellt. Und jetzt kannst du es sehen. Also, es gibt so Sachen, ne? Und dann noch die Foo Fighters. In 30 Jahren Foo Fighters hat Dave Grohl mit seiner Band so einige Meilensteine gefeiert, wissen wir. Zusammen mit AC/DC haben die Foo Fighters bis jetzt aber noch nicht gespielt. Das ändert sich jetzt. Am 8. September, da springen die Foo Fighters als Vorband von AC/DC beim Konzert in St. Louis ein. Eigentlich sind The Pretty Reckless die Vorband, die können aber aus irgendeinem Grund an diesem Tag nicht. Weiß nicht welcher Grund, weiß nicht warum nicht, aber sie können nicht. Also haben die Foo Fighters die Chance ergriffen. Für Dave Grohl geht damit ein Traum in Erfüllung. Er schreibt, es war der AC/DC-Konzertfilm Let There Be Rock aus dem Jahr 1980, der mich zum ersten Mal an die rohe Kraft einer Rock'n'Roll-Performance wirklich rangebracht hat. Also, Foo Fighters zusammen mit AC/DC. Sicherlich ein historischer Moment in der Rockgeschichte am 8. September. Soweit erstmal deine Rock-News. 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

0: Das hier mal ein Queen-Song aus den 90ern, aus dem Jahr 91 vom Innuendo-Album, ganz genau, Headlong. Übrigens ein Song, den Brian May ursprünglich mal für ein Solo-Album geschrieben hat, für ein Brian May-Solo-Album. Aber als Freddie den dann gesungen hat und Brian May das gehört hat, hat er gesagt, okay, das Ding klingt so geil mit dir, wir nehmen das Ding einfach für Queen auf. Haben das dann ganz so ein bisschen umgeschrieben, umgetextet, paar andere Sachen reingenommen, halt ja, ein bisschen rearranged heißt es so schön, ne? Neu arrangiert und als Queen-Song rausgebracht. Also, Headlong, Innuendo-Album 1991. 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Und jetzt habe ich ein paar coole Tipps für dich.
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0: Wurde aber auch mal Zeit, sag ich nur, ne?
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0: Genau so, Blackstone Cherry haben ihre gut geschmierte Tourmaschine wieder angeworfen und feiern live mit dir ihre aktuelle EP Celebrate. Und wer die Band kennt, der weiß, Blackstone Cherry halten immer, was sie versprechen, nämlich eine ordentliche Ladung Southern Rock, straight riffs und jeder Song ist wie immer eine A-Seite. Also, los geht's. Blackstone Cherry kommen im September, ist noch ein bisschen hin, im September für 7 Shows nach Deutschland.
3: Berlin, I hope you got roller skates, because we're coming into town hot for the roller derby action.
4: Hot
3: for Blackstone Cherry, and it's going to be a rock and roll great evening. It's going to be a great time, 2 great bands. We cannot wait to see y'all. Berlin, see you soon. Get your tickets on the interwebs.
0: Also, Blackstone Cherry als Special Guest bringen die Jungs noch 10 Years mit auf die Bühne. Das Ganze am 12. September im Huxleys, präsentiert von Star FM. Und wenn du jetzt schon sagst, da habe ich Lust, da habe ich Zeit, 12. September ist übrigens ein Samstag, Einlass 19 Uhr, Beginn 20 Uhr auf Blackstone Cherry und 10 Years. Dann ruf jetzt durch, stehst du schon plus 1 auf der Gästeliste. 0800 0303 666. Viel Spaß.
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9: Im Studio Benjamin Herrmann. Am Stadtrand von Berlin ist ein Waffenversteck entdeckt worden. Nach Recherchen des WDR, NDR und der Süddeutschen Zeitung wurde es schon letztes Jahr gefunden und soll von russischen Geheimdiensten angelegt worden sein. Der Verfassungsschutz geht davon aus, dass mit den zwei gefundenen scharfen Handfeuerwaffen Anschläge verübt werden sollten. Die Bundesanwaltschaft ermittelt aktuell wegen des Verdachts der Vorbereitung einer schweren staatsgefährdenden Gewalttat. Ein Tatverdächtiger ist schon in Rumänien festgenommen worden. Am Montag startet in Berlin das neue Schuljahr. Heute wird bekannt, wie es aussehen wird. Bildungssenatorin Katharina Günther-Wünsch gibt einen Ausblick darauf, wie die Schulen ins neue Schuljahr starten. Im Fokus steht dabei der Lehrkräftemangel. Zwar hat es viele Neueinstellungen gegeben, trotzdem fehlen immer noch Lehrerinnen und Lehrer. Außerdem geht es auch um die Konsequenzen aus der letzten Vergleichsarbeit, die erheblichen Nachholbedarf bei Drittklässlern festgestellt hat. Good News für alle Naschkatzen, Schokolade wird wieder günstiger. Lindt-Chef Michael Spiller hat der Bild gesagt, dass es wegen der gesunkenen Kakaopreise Preissenkungen geben wird. Eigentlich wären die erst ab dem nächsten Jahr zu spüren, Lindt will die Senkung aber schon jetzt umsetzen. Konkret werden auf jeden Fall Pralinen bis zu 14 Cent günstiger und Schoko-Weihnachtsmänner sogar um bis zu 21,5%. Ob die Konkurrenz wie Ferrero oder Mondelez nachziehen, ist noch unklar. Beide wollten sich dazu nicht äußern.
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9: XXL-Pokalwochenende für die Region. In der ersten Hauptrunde müssen ab morgen gleich drei Berliner Vereine ran und auch auf anderen Plätzen in der Region geht es dieses Wochenende rund. Kevin Shepard.
10: Den Anfang macht morgen Mittag Energie Cottbus zu Hause gegen den Bundesligisten FC Augsburg und will direkt die erste Pokalsensation schaffen. Später um 15.30 Uhr spielt dann die Hertha auswärts beim drittklassigen Pokalschreck 1. FC Saarbrücken. Die haben in den letzten Jahren schon mehrfach Bundesligisten rausschmeißen können. Übermorgen am Sonntag muss Union dann bei Zweitligist Eintracht Braunschweig ran. Eine eklige Aufgabe, aber eigentlich ist Weiterkommen ein Muss. Außerdem spielt mit dem Brandenburger Oberligisten VfB Krischow aus Spree-Neiße der kleinste Ort aller Zeiten im DFB-Pokal gegen Mainz 05. Den Abschluss der Berlin-Brandenburger Pokalparade macht am Montagabend Regionalligist VSG Alt-Lienicke zu Hause gegen den VfL Wolfsburg.
9: Ausgewählte Spiele des DFB-Pokals laufen dieses Wochenende bei RTL im Free-TV. Sky überträgt alle Partien. Und soweit das Neueste aus dem StarFM News Center.
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11: Hast du dich auch gerade gefragt, ob sie ihren Mitarbeiter auf dem Klo eingesperrt haben? Lang irgendwie ein bisschen, oder? Aber vielleicht ging nur mir das so. Naja, wir gucken mal auf die aktuellen Temperaturen in Berlin und Brandenburg. Wir haben 23 Grad. In Kladow, in Rudow und in Potsdam 23 Grad. Und damit für heute die Höchsttemperaturen, naja, fast erreicht. 24 Grad können wir noch erreichen. Eigentlich ganz schön bis 19 Uhr. Die Wolken nehmen dann zu und ab 19 Uhr steigt die Regenwahrscheinlichkeit so auf 50%. Ja, wie sage ich es dir vorsichtig? Geht nicht. Morgen wird's blöd. Morgen wirklich, wir haben uns das Wochenende alle redlich verdient und dann so ein Wetter, das hat Das haben wir nicht verdient, oder? Nein. Letztes Ferienwochenende, das ist wirklich mies. 13 Grad und Gewitter in der Nacht schon, also geht heute Abend schon los, ne? Dann morgen am Samstag 20 Grad, Sonne, kaum. Viele Wolken, Gewitter, Regen, das ist es. Naja, also die Samstagspartys, ich habe auch eine, fällt ins Wasser. Blöd. Der Sonntag, 80% Regenwahrscheinlichkeit, wenig Sonne, ansonsten 19 Grad. Die nächste Woche, da holt's aber richtig auf, ne? Montag 21 Grad mit Sonne, bis Donnerstag steigen die Temperaturen wieder auf 28 Grad mit viel Sonne. Verrückter Sommer. Aber offensichtlich ist noch Sommer, wenigstens noch nicht Herbst. Die gute Nachricht mal zuerst, die Höhenkontrolle auf der A100 Richtung Treptow ist beendet, Autobahn ist wieder frei. A103, immer noch Tunnelwartungsarbeiten, linke mittlere Spur gesperrt. Zwischen Philanderstraße, Saarstraße, wie gesagt, immer wieder Verkehrsbehinderungen, immer wieder kleinere Staus, dazu kommen wir gleich mal. Da sind wir schon bei den Staus. Die A100 zugestaut in beiden Richtungen, Richtung Wedding, Abwechsstraße 10 Minuten, Richtung Treptow auch Abwechsstraße, dann bis zur Heilbrinstraße 10 Minuten. Auf der 103 eben wegen der Straßenverengung Richtung Schöneberg zwischen Saarstraße, Sachsendamm sind es gerade 12 Minuten. 20 Minuten Stau auf der A9 Richtung Leipzig zwischen Niemegg und Kleinmarzehns und 20 Minuten auf der A10 auf dem westlichen Ring Richtung Dreieckhaveland zwischen Glindow und Großkreuz. Gewitzwürste Neukölln, Baldersheimer Weg, Schöneberg in der Rubensstraße am Krankenhaus, Marienfeld in der Waldsassener Straße, Dahlem auf der Pacelli-Allee, dann in Schönefeld, Hugo-Junkers-Ring, Ludwigsfelde, Potsdamer Chaussee und Potsdam in der Markwarter Straße. Signager Andreas hat uns angerufen und sagt, kleine Öffis-Info ab heute Abend 22 Uhr bis Montag früh 1.30 Uhr, Schienenersatzverkehr bei der Ringbahn zwischen Hallensee und Westend. Danke Andreas, ansonsten rollt im Moment alles. Wenn du noch was gesehen hast, Staus, Blitzer, gerne her damit, schick uns eine Sprachnachricht per WhatsApp, kostenlos und direkt ins Studio an die 0800 0303 666. Gute Fahrt.
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11: Kleine Info am Rande, ich bin's Thomas, der alte Franke und mein Highscore bei Flutterhuhn in der Star-FM-App liegt so bei 47. Ja, ihr lacht doch nicht. Ich bin so gut in Videospielen, aber in dem Spiel, das macht mich schier wahnsinnig. Dieses stupide Hoch- und Runter-Huhn lenken mit dem Daumen und so, ich kann das nicht. Ich kann das nicht. Aber du kannst es offensichtlich gut, denn wir haben jede Menge Highscores und ein Maximum Rocker, eine Maximum Rockerin hat sich gleich wieder in den Sommer geappt und ich hau Tickets für Papa Roach raus. Ja, in dieser Stunde Star FM at Work. Aber natürlich kommt auch unser New Rock Friday nicht zu kurz. Gleich das neue Weezer-Album hier mal auf dem Plattenteller, The Gold Album. Das goldene Weezer-Album hören wir auch gleich mal in aller Ausführlichkeit rein. Starten jetzt aber erstmal rein mit Maximum Rock von den Three Doors Down, Gaslight Anthem, Genesis, Land of Confusion habe ich dabei. Und wir müssen diese Stunde mal so richtig Dampf ablassen, oder? Ich finde, man muss am Freitag auf der Arbeit mal so richtig Dampf ablassen um kurz vor 12. Und das machen wir jetzt mit Limp Bizkit. Sind gerade im Studio, nehmen neues Album auf. Break Stuff.

0: Evanescence waren das gerade mit Who Will You Follow hier bei Star FM at Work.
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0: Du hast die Star FM App auf deinem Telefon, hoffentlich schon ganz, ganz lange. Du hast dich schon in den Sommer geappt, hörst Star FM überall im Urlaub, egal wo du bist oder im Garten oder bei der Hausarbeit über die App. Was machst du eigentlich noch alles mit der App? Ich habe Patricia am Telefon. Hallo erstmal, liebe Patricia. Guten Tag.
2: Hallöchen.
0: Patricia, du hast die Star FM App natürlich auch, sonst wären wir jetzt hier nicht zusammen. Was findest du so geil an der Star FM App? Was machst du am meisten damit?
2: Na, momentan Flatterhund spielen. Und sonst, wie schon gesagt, ich höre es einfach überall. Und wenn halt kein Empfang da ist, dann über App.
0: Und offensichtlich spielst du Flatterhund ja sehr erfolgreich. Ich kenne jetzt deine Punktzahl nicht, aber du musst über 30 Punkte gekommen sein, denn du bist ja im Lostopf fürs nächste coole Konzert. Wie erfolgreich bist du bei Flatterhund? Was ist so dein Highscore?
2: Momentan bin ich auf Platz 6.
0: Oh, krass. Das ist krass. Mein Highscore war, glaube ich, so bei 47. Was ist deiner, weißt du, so ungefähr? So eine Hausnummer?
2: 192.
0: Ja, okay. Gut, das ist jenseits von meinem Wert. Weit jenseits von meinem Wert. Gut, ich frage jetzt gar nicht nach Tipps und Tricks. Liebe Patricia, deine 192 Flatterhuhn-Punkte bringen dich zum nächsten coolen Konzert, und zwar zu dem hier. Was sagst du jetzt? Du gehst zu Papa Roach. Ja, klingt nach Freude, Patricia.
2: Definitiv.
0: Warst du denn schon mal bei Papa Roach? Hast du schon mal gesehen?
2: Ja, wir waren in Dresden.
0: Okay.
2: Und haben gesagt, wir müssen es unbedingt nochmal sehen. Also,
0: ja.
2: Must see.
0: Gut.
2: Twice in a lifetime.
0: Wer ist wir? Nimmst du wieder die gleiche Person mit zu Papa Roach?
2: Ja, meine Tochter.
0: Ach, das ist ja geil. Mutter-Tochter-Abend bei Papa Roach. Das finde ich cool. Das finde ich ja sehr gut. Mann, Patricia, also ihr seid auf jeden Fall dabei. Liebe Grüße an die Tochter. Ganz viel Spaß bei Papa Roach und ganz viel Spaß beim weiterhin Flatterhuhn spielen. Viel Spaß mit der Star FM App und berichte mal, wie es war bei Papa Roach dann, ne?
2: Oh, definitiv, definitiv. Vielen lieben Dank.
0: Sehr gerne. Ich wünsche dir was. Schönen Freitag, schönes Wochenende erstmal jetzt. Ja, Patricia? Ciao. Ciao. Tja, app dich in den Sommer. Lad auch du dir die Star FM App runter. Nutze sie mit allem, was die Star FM App kann. Spiel ein bisschen Flatterhuhn, ne? Probiere den Highscore zu knacken oder zumindest über 30 Punkte zu kommen. Und dann gibt's nächste Woche das nächste coole Konzert für dich. Soll ich schon mal gucken in meine Trickkiste, wo wir dich da hinschicken am Freitag? Na, pass mal auf. Ja, genau, da geht's zu The Prodigy. Aber hab ich dir nicht verraten, hast du nicht von mir gehört. Ne? Also schnell App runterladen, Spaß haben, Flatterhund spielen und dich in den Sommer appen zu den coolsten Konzerten.
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0: Klassiker Ende der 80er, 86, Bon Jovi, Living on a Prayer, gerade gehört hier bei StarFM at Work. Aber es ist New Rock Friday, deswegen widmen wir uns jetzt mal wieder ein paar neuen Sachen.
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0: Jetzt eine Band, die benennt ihre Alben sehr gerne nach Farben. Klar, Weezer, alle selbst betitelt eigentlich seit Jahren, aber eben immer mit einer anderen Farbe. Nach Grün und Blau und Rot und Weiß und anderen Farbtönen ist heute das goldene Album rausgekommen. Klingt jetzt irgendwie erstmal nach einer finalen Krönung, finde ich. Wäre ja auch möglich nach über 30 Jahren Bandgeschichte, glaube ich allerdings nicht. Das goldene Album ist bestimmt noch nicht die letzte Weezer-Platte, aber erstmal die neueste. 10 Songs sind drauf auf der Scheibe, die vom Sound her, und das hatten sich die Fans ja seit Jahren gewünscht, zu ihren musikalischen Ursprüngen zurückgehen. Das ist jetzt wieder dieses typische, dieses verzerrte, gute Laune, Alternative-Gerocke. Nehmen wir zum Beispiel mal den Song CEO. CEO ist so der inoffizielle Nachfolger vom Weezer-Klassiker Undone. Der Song startet mit so einer Unterhaltung über eine bevorstehende Show, aber diesmal eben nicht aus der Perspektive vom Publikum, sondern aus der der Rockstars. Naja, wir hören mal rein.

Und später klingt die Nummer dann übrigens so. Oder nehmen wir mal den Song Shine Again. Auch das so ein, ja, ich glaube, zukünftiger Weezer-Klassiker. Das ist wieder dieser typische Weezer-Sound, diese verzerrten Gitarren, diese Rivers Cuomo-Stimme dazu. Ich sage das, so ein Back-to-the-Roots-Album. Ich spiele uns jetzt einmal mal einen Track, der heißt We Might As Well Be Strangers. Da geht es um eine in die Brüche gegangene Beziehung. Kommt ja kaum vor in Songs sowas. Vielleicht geht es um die Vergangenheit von Rivers Cuomo, der ja schon seit Jahren glücklich verheiratet ist. Aber eigentlich passt das Ganze eher zu seiner Duettpartnerin, Wednesday-Sängerin Carly Hartzmann, die letztes Jahr nach der Trennung vom Bandkollegen MJ Lenderman zusammen mit ihm das Album Bleeds im Studio aufgenommen hat. Also nicht mit ihrem Ex, sondern mit Rivers Cuomo. Dann hören wir uns die Nummer am besten mal an, ne? Weezer zusammen mit Wednesday-Sängerin Carly Hartzmann, We Might As Well Be Strangers vom neuen Gold Weezer-Album.

The Golden Album, Weezer haben ein neues Album rausgebracht, heute mit 10 neuen Tracks. Und wir haben schon mal reingehört hier am New Rock Friday in den neuen Track We Might As Well Be Strangers zusammen mit Wednesday.

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12: Im Studio Benjamin Herrmann. Am Stadtrand von Berlin ist ein Waffenversteck entdeckt worden. Nach Recherchen des WDR, NDR und der Süddeutschen Zeitung wurde es schon letztes Jahr gefunden und soll von russischen Geheimdiensten angelegt worden sein. Der Verfassungsschutz geht davon aus, dass mit den zwei gefundenen scharfen Handfeuerwaffen Anschläge verübt werden sollten. Die Bundesanwaltschaft ermittelt aktuell wegen des Verdachts der Vorbereitung einer schweren staatsgefährdenden Gewalttat. Ein Tatverdächtiger ist schon in Rumänien festgenommen worden. Berlin gehört weiter zu den beliebtesten Wohngegenden in Deutschland. In einer Umfrage für die Frankfurter Allgemeine Zeitung schafft es die Hauptstadt auf Platz 3. Beliebter sind nur Hamburg auf Platz 2 und München auf der 1. Insgesamt hat die Hauptstadt allerdings stark an Anziehungskraft verloren. Nur noch 31% halten Berlin für eine faszinierende Metropole. Vor knapp 20 Jahren haben das noch 66% gesagt. Auch in Sachen Ausstrahlung hat die Hauptstadt abgebaut. Und als Stadt, in der man auf gar keinen Fall leben will, taucht Berlin ebenfalls bei 46% der Befragten auf. Good News für alle Naschkatzen, Schokolade wird wieder günstiger. Lindt-Chef Michael Spille hat der Bild gesagt, dass es wegen der gesunkenen Kakaopreise Preissenkungen geben wird. Eigentlich wären die erst ab dem nächsten Jahr zu spüren, Lindt will die Senkung aber schon jetzt umsetzen. Konkret werden auf jeden Fall Pralinen bis zu 14 Cent günstiger und Schoko-Weihnachtsmänner sogar um bis zu 21,5%. Ob die Konkurrenz wie Ferrero oder Mondelez nachziehen, ist noch unklar. Beide wollten sich dazu nicht äußern.
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12: Heute startet die neue DFB-Pokalsaison. Morgen steigen dann die ersten Berliner Vereine in den Wettbewerb ein. Hertha muss bei Pokalschreck Saarbrücken ran, die letzten Jahre schon mehrere Bundesligisten ausgeschaltet haben. Deshalb hält sich Hertha-Coach Stefan Leitl mit der Favoritenrolle auch zurück.
13: Ist halt eine brutal schwere Aufgabe jetzt in Saarbrücken. Ja, das ist, wir spielen gegen gefühlten Zweitligisten, das muss man auch ganz klar so sagen. Stadion dort wird voll sein, die sind super in die Saison gestartet und ist für uns ein Pari-Spiel. Ja, es ist ein 50-50.
12: Auch Union muss übermorgen zu einem im positivsten Sinne ekligen Gegner, Zweitligist Eintracht Braunschweig, wartet. Abgerundet wird die Berliner Pokalrunde am Montag durch den Regionalligisten Alt-Lienicke gegen Wolfsburg. Einzelne Spiele gibt es dieses Wochenende im Free TV bei RTL, alle bei Sky zu sehen. Und soweit das Neueste aus dem Star FM News Center.
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15: Die Sonne scheint, zumindest bei mir hier am Hackischen Markt in Mitte. Bei dir nicht? Ich schick was rüber für dich, zu dir. 24 Grad aktuell in Bernau, 24 Grad in Lübars, 24 Grad messen wir auch in Mitte und damit haben wir die Höchsttemperaturen für heute erreicht. Yay! 5 Stunden Sonne insgesamt über den Tag verteilt. Die Regenwahrscheinlichkeit, die steigt abends so ab 19 Uhr auf 80%. Dann regnet es auch in der Nacht, dann gibt es auch mal ein Gewitter und leider der morgige Samstag auch nicht wirklich schön. Tut mir leid für deine geplante Grillparty draußen. Die fällt, glaube ich, ein bisschen ins Wasser. Also 85% Regenwahrscheinlichkeit, 20 Grad höchstens, immer wieder Regen und Gewitterschauer. Der Sonntag, naja, auch durchwachsen, so eine 50-50 Chance auf Regen bei 19 Grad. Bisschen kühler, Sonne, Wolken im Wechsel ansonsten. Machen wir es mal kurz, Wochenende ist eher durchwachsen tatsächlich. Ab nächste Woche kommt aber der Sommer nochmal richtig zurück. Oder war er überhaupt mal weg kurz? Naja, also 21 Grad am Montag mit viel Sonne und das geht hoch bis na, 28, 29 Grad am Donnerstag. Die aktuellsten Verkehrsmeldungen aus Berlin und Brandenburg, die A100, der Stadtring Richtung Wedding, die Einfahrt Sonnenallee ist wegen technischer Probleme gerade gesperrt worden. Dann haben wir Staus auf der A100 Richtung Wedding, ab Wechsstraße bis Schmargendorf gut 10 Minuten, in der Gegenrichtung auch 10 Minuten, ab Detmolder Straße bis zur Albuinstraße. Auch die 103 zugestaut Richtung Schöneberg zwischen Saarstraße Sachsendamm 10 Minuten und jetzt kommen die richtig langen Staus. Auf der A9 Richtung Leipzig 30 Minuten zwischen Niemeck und Kleinmarzens, 25 Minuten westlicher Ring A10 Richtung Dreieckwerder zwischen Potsdam Nord und Vöben und nochmal der westliche Ring Richtung Dreieck-Havelland. Gute 45 Minuten zwischen Großkreuz und der Havelbrücke. Geblitzt wirst du aktuell in Pankow, in der Florastraße, in Mahlsdorf auf der Hönower Straße, Neukölln, Baldersheimer Weg, in Schöneberg in der Rutenstraße, in Dahlem auf der Pacelli-Allee, in Schönefeld, Hugo-Junkers-Ring, Ludwigsfelde, Potsdamer Chaussee und Potsdam in der Markwarter Straße. Zusatzblitzer Brieselang, Karl-Marx-Straße. Bis heute soweit alles. Keine aktuellen Meldungen. Kommst gut durch. Gute freie Fahrt. Wenn du allerdings noch was hast für die Liste Staus, Blitzer, dann gerne her damit. Schick's mir einfach per WhatsApp-Sprachnachricht kostenlos und direkt ins Studio an die 0800 0303 666. Danke dir. Gute Fahrt.
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15: Und da bin ich. Ich bin Thomas, der alte Franke. Freue mich, dass du mit dabei bist. Einen wunderschönen Freitagmittag wünsche ich dir hier bei Star FM at Work am New Rock Friday. Gleich ein Album. Das hat mich wirklich überrascht. Positiv überrascht, weil ich damit nicht gerechnet habe. Es ist das Solo-Debüt von Brandon Flowers, Frontmann von The Killers. Der macht also ganz anderen Sound, als ich ihn erwartet hätte. Aber irgendwie klingt es mega. Naja, gleich hören wir mal rein in sein Solo-Debüt Thrasher. Jetzt aber erstmal Maximum Rock von Offspring. Cedar sind dabei, der Boss Bruce Springsteen, Born to Run nach Against Me und I Was a Teenage, aller Kiss. Happy Friday.

0: Happy Friday. Viel Spaß auf der Arbeit wünsche ich dir. Viel Spaß beim Einkaufen. Viel Spaß beim Feierabend machen. Viel Spaß, wobei auch immer gerade. Jetzt kommt eine Riesenüberraschung.
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0: Also mich hat dieses Album zumindest vom Sound her total überrascht. Wir hören mal rein ins Solo-Debüt hier am New Rock Friday. Ins Solo-Debüt von ihm hier. Ins Solo-Debüt von Killers-Sänger Brandon Flowers. Und damit habe ich nicht gerechnet, ja? Vom Sound her was ganz anderes als das, was er mit den Killers macht. Was ja eigentlich logisch ist, ne? Denn dafür macht man ja ein Solo-Album, was nach über 10 Jahren vielleicht ja gerade mal nötig war. Auch hier sind, wie bei vielen Alben, die heute rausgekommen sind, 10 neue Songs, die musikalisch allerdings eher, und das hat mich wirklich überrascht, irgendwo so zwischen Amerikaner, Country, Folk, Rock stehen. Und das mit der Stimme von Brandon Flowers, das ist geil. Das ist geil, aber es hat mich wirklich überrascht, weil ich bringe das noch nicht so ganz zusammen. Brandon sagt aber, das sei sein bisher persönlichstes Album, bei dem er sich textlich intensiv mit seinen Wurzeln, seiner Family und den Geschichten in seiner Heimat Utah auseinandersetzt. Ein Beispiel dafür wäre zum Beispiel der Song Paradise. Und vielleicht überrascht sich genauso die Stimme von Brandon Flowers zusammen mit so einem Sound zu hören.

Produziert wurde das Album, man hört es glaube ich, in Nashville vom mehrfach Grammy-prämierten Sean Everett zusammen mit Jonathan Rado. Für die Aufnahmen haben sich da so ein paar der renommiertesten Studiomusiker, die angesagt derzeit in Nashville versammelt, die Songs live im Studio eingespielt haben. Wollen wir noch einen hören? Auch den hier, Tiger's Blood.

0: Also, da bekommst du, denke ich, einen ganz guten Eindruck von Brandon Flowers Solo-Debüt Thrasher hier am Euro Friday. Weiß nicht, wie es dir geht? Ich mag's geil.
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Klopf, klopf. Wer ist da? Die 90er. Und die haben eine Band vergessen, die passt besser in die Jetztzeit. Aber nicht gleich ausrasten. Dexter and the Moonrocks mit Freakin' Out. Jetzt.

0: Freaking Out, neue Scheibe von Dexter and the Moonrocks, hier bei StarFM at Work. Ach, jetzt wird's gruselig.
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0: Es geht um den 6. Film aus der Insidious-Reihe. Ja, den hast du dir gestern im Kino angeguckt, als Movistar-Kritiker. Wir schicken dich immer donnerstags ins Kino und warten auf deine ehrliche Kritik. Ich muss ja sagen, ich bin ja auch nicht so ein Fan von Mehrteilern. Ne? Ich finde, alles, was so mehrere Teile hat, das wird irgendwie immer schlechter. Ne? Kennst vielleicht auch von deiner dritten Ehe. Nein. Aber ich meine, also wirklich, Insidious-Reihe, ja. Am Anfang richtig geil, jetzt wird sie anscheinend ein bisschen schwächer. Out of the Further heißt die neue. Und da schaffen es die Dämonen aus dem Ewigkeitsreich in die reale Welt. Und da hat schon der Trailer für so einige Jumpscares gesorgt. Die Frage ist jetzt, wie kam er denn bei dir im Kino gestern Abend an?
2: Einerseits eine sehr coole, durchdachte Story. Auf der anderen Seite ein bisschen auserzählt.
3: Der Film war leider ziemlich enttäuschend. Die Handlung war zwar noch ganz okay, aber insgesamt viel zu vorhersehbar. Wirklich gruselig war der Film kaum und auch die Schockmomente waren eher sehr dünn gesät.
4: Der Film ist nicht ein bisschen langweilig gewesen. Im Gegenteil, es gab schöne Schreckmomente.
5: Ich bin absolut begeistert. Super Film, super Besatzung.
6: Ich muss sagen, mit knapp 2 Stunden Laufzeit hat er sich stellenweise echt in die Länge gezogen. Aber zum Schluss auf einmal ist so viel passiert. Ich wusste ganz ehrlich nicht mehr, wo oben und unten ist.
7: Ich habe mich auf jeden Fall unterhalten gefühlt, ob man jetzt dafür wirklich ins Kino unbedingt muss oder ob es nicht reicht, wenn man ihn zu Hause schaut.
6: Ja, schon spannend, kann man schon sagen. Also es ist viel Dämonisches passiert, viel Albträume wurden da hervorgerufen. Also wer Angst vor Zahnärzten hat, sollte sich vielleicht den neuen Insidious nicht angucken.
8: Ich müsste ihn mir nicht nochmal anschauen.
9: Insgesamt 3 von 5 Sternen.
0: Mein Zahnarzt hat so einen Bildschirm über dem Stuhl, da kann man immer so Videos gucken. Vielleicht sollte ich mal sagen, spiel doch mal den neuen Insidious ein. Nee, also für mich klingt das eher so wie so Halloween-Vorbereitung auf der Couch vielleicht mal. Ne? Nächste Woche brauchen wir dich auch wieder als Star für Movistar-Kritiker. Immer donnerstags gehst du für uns ins Kino.

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8: Im Studio Jan Seifert. Die Story gleicht einem James-Bond-Streifen. Der russische Geheimdienst versteckt Waffen, damit Agenten Sabotageaufträge erledigen können. Ermittler kommen ihnen in die Quere und haben das Depot bereits letztes Jahr ausgehoben. Bekannt wurde der Fall aber erst jetzt, berichten WDR, NDR und Süddeutsche. Die Bundesanwaltschaft ermittelt, ein Verdächtiger ist in Rumänien geschnappt worden. Wo genau der Fundort liegt, das halten die Behörden geheim. Berichtet wird lediglich von einer Lage direkt im brandenburgischen Grenzgebiet zum Berliner Stadtrand. Zitat, irgendwo im Nirgendwo. Überraschung im Friedrichshain. Der Abriss des ehemaligen Freizeitzentrums SEZ an der Landsberger Allee ist offenbar gestoppt. Details von Benjamin Herrmann.
9: Die Bagger waren schon angerückt. Jetzt hat aber die Wohnungsbaugesellschaft WBM nach Kurierinformationen die Ausschreibung für den Rückbau gestoppt. Damit könnte zumindest ein Teil des markanten Gebäudekomplexes erhalten bleiben. Entschieden ist das allerdings wohl noch nicht. Eigentlich sollte dort Platz für 500 neue Wohnungen gemacht werden. Über den Abriss wird seit Jahren gestritten. Eine Initiative, die sich gegen den Abriss stark macht, jubelt. Sie setzt sich seit Ewigkeiten für den Erhalt des DDR-Bauwerks ein.
8: Deutschland leidet unter Fachkräftemangel. Laut Münchner IFO-Institut gab gut ein Viertel der Unternehmen an, dass ihnen qualifizierte Arbeitskräfte fehlen. Gut 2% weniger als im April. Fiona Reinhardt.
10: Besonders in der Rechts- und Steuerberatung sowie der Wirtschaftsprüfung wird händeringend nach Fachkräften gesucht. Laut der Studie fehlt es hier fast 65% der Unternehmen an Fachpersonal. In der Telekommunikationsbranche ist etwa jedes dritte Unternehmen auf der Suche und damit doppelt so viele wie noch im April. Auch in der Industrie ist der Anteil der Suchenden in Unternehmen leicht angestiegen auf fast 20%. Eine Expertin des IFO-Instituts fürchtet, dass sich der Fachkräftemangel zurzeit noch in Grenzen hält, weil die Wirtschaft in Deutschland schwächelt. Sobald es hier wieder bergauf geht, könne sich die Situation weiter verschärfen.
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8: Jetzt ist es offiziell. Jamal Musiala fehlt morgen im Supercup gegen Dortmund. Der Bayern-Star hatte in den letzten Testspielen gegen Leipzig und Heidenheim jeweils auf dem Rasen einen Zusammenbruch und wird mit Medikamenten behandelt. Die hatten wohl Nebenwirkungen. Jetzt soll sich der 23-Jährige erstmal ohne Druck auf die neue Behandlung einstellen. Bayerns Sportvorstand Max Eberl.
11: Wir als Familie des FC Bayern stehen zusammen. Wir werden ihm jede Unterstützung zuteil werden lassen. Und jetzt ist eben ein Thema, wo ein junger Mensch damit konfrontiert ist, aus dem Nichts heraus mit so einer Situation, die wir begleiten dürfen. Er muss sie handeln. Er leidet sie gerade. Und das machen wir gemeinsam.
8: Soweit das Neueste aus dem StarFM News Center.
12: Danke, Jan.
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12: Herrlich. Sonnige 24 Grad, zumindest bei mir hier. Ja. In Bernau haben wir die. 24 Grad sind es auch in Lübars. 24 Grad aktuell in Mitte. Höchsttemperaturen für heute sind erreicht. Wir gucken auf die Star-FM-Prognose für die nächsten Tage. Naja, heute Abend geht es dann schon los. Ne? Ab 19 Uhr steigt die Regenwahrscheinlichkeit. Nachts gibt es Gewitter bei 13 Grad. Morgen am Samstag 20 Grad. Regen, Wolken, Gewitter. Zwischendurch nur ganz, ganz wenig Sonne. Der Sonntag rausgeht. Sonne, Wolken im Wechsel, hier und da mal ein kleiner Schauer bei nur noch 19 Grad, aber dann wird es wieder besser, fast schon wieder sommerlich. 21 Grad mit Sonne am Montag, bis Donnerstag geht's hoch auf knappe 30 Grad. Ja. Vorsicht auf der A100 Richtung Wedding. Die Einfahrt Sonnenallee ist wegen technischer Probleme gesperrt, laut meinen Infos. Und dann haben wir Staus auf der A100 Richtung Wedding zwischen Wechselstraße Schmargendorf 10 Minuten. Auf der A100 Richtung Treptow dauert es mittlerweile schon 20 Minuten zwischen Detmolder Straße, Albuinstraße. Auf der 103 Richtung Schöneberg zwischen Saarstraße, Sachsendamm staut sich 10 Minuten. Auf dem westlichen Ring A10 Richtung Dreieck-Dader 30 Minuten zwischen Potsdam Nord und Vöben. Und der westliche Ring Richtung Dreieck-Havelland 45 Minuten, längster Stau aktuell zwischen Großkreuz und der Havelbrücke. Geblitzt wird in Wilmersdorf, Eberbacher Straße, Pankow in der Flora Straße, Mahlsdorf in der Höhenower Straße, Schönefeld, Hugo, Junkersring und in Brieselang auf der Karl-Marx-Straße. Keine aktuellen Meldungen bei den Öffis. Gute freie Fahrt. Hast du noch was? Dann her damit. Für Staus und Blitzer gerne WhatsApp-Sprachnachricht schicken. 0800 0303 666. Gute Fahrt.
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12: Happy Friday! Thank God it's Friday, wie auch immer. Es ist Freitag und wir starten rein in die letzte Stunde Star-FM at Work. Ich bin Thomas, freue mich natürlich, dass du weiterhin mit dabei bist. Hoffe, du hast Spaß, genießt deinen Freitag, freust dich vielleicht auch schon aufs Wochenende. Und bei all diesem Genuss und bei all dieser Arbeit vielleicht am Freitag auch, hast du vielleicht ja was verpasst hier heute am New Rock Friday. Irgendeine der Neuerscheinungen, vielleicht auch das geile neue Soloalbum Debüt, ja, von Brandon Flowers von den Killers, wo er so Richtung Amerikaner Country Rock unterwegs ist. Nicht schlimm, wir hören gleich nochmal rein in die wichtigsten Neuerscheinungen. Starten jetzt aber erstmal rein mit Neil Young. Rockin' in the Free World, Klassiker. Nirvana, auch ein Klassiker mittlerweile. All Apologies. Gibt's nach Die Ärzte, wahrscheinlich auch ein Klassiker. Ist das noch Punkrock? Schönen Freitag.

0: Wicked Game, na klar, Maximum Rock von Him, gerade gehört hier in der letzten Stunde StarFM at Work.
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0: Alte Aufnahmen von Jimi Hendrix sind aufgetaucht. Lassen wir mal so stehen, und zwar von diesem genialen Auftritt hier.

0: Nach 57 Jahren sind jetzt Filmaufnahmen von Jimi Hendrix beim legendären Woodstock-Auftritt 1969 aufgetaucht. Das wäre heute gar nicht mehr möglich, dass sowas auftaucht. Damals ist ein 22-jähriger Student, Albert Goodman, mit seiner Kamera auf die Bühne geschlichen, hat sich hinter dem Drummer versteckt. Überlegt das mal heute, ja. Aber es würde nicht mehr funktionieren, aber gut. Damals hat es funktioniert. Goodman hat die Aufnahmen jetzt der Familie von Jimi Hendrix übergeben. Ich weiß nicht, warum erst jetzt. Nein, aber jetzt hat er jetzt gemacht. Und die haben es dann kostenlos auf den Jimi Hendrix YouTube-Kanal gestellt. Und genau da kannst du es dir jetzt angucken, wenn du magst. Und dann kommen wir zu Dave Grohl und den Foo Fighters. Und für den geht jetzt ein Traum in Erfüllung. In 30 Jahren Foo Fighters hat Dave Grohl nämlich jede Menge Meilensteine gefeiert, muss ich dir nicht erzählen, muss ich auch nicht aufzählen. Zusammen mit AC/DC haben die Foo Fighters bisher aber noch nicht gespielt. Aber jetzt ändert sich das. Am 8. September, da springen die Foo Fighters nämlich als Vorband von AC/DC beim Konzert in St. Louis ein. Eigentlich Vorband Pretty Reckless, die können aber aus irgendeinem Grund nicht, weiß ich nicht warum nicht. Also haben die Foo Fighters gesagt, wir machen's. Ja, für Dave Grohl geht ein Traum in Erfüllung. Er schreibt, es war der AC/DC-Konzertfilm Let There Be Rock aus 1980, die mir zum ersten Mal die rohe Kraft einer Rock'n'Roll-Performance wirklich näher brachte. Ich meine, das ist schon ein geiler Gig, oder? Foo Fighters als Vorband von AC/DC? Das muss man sich auf der Zunge zergehen lassen. Gibt's noch Tickets? Flugtickets für St. Louis am 8. September? Ich werde mich gleich mal ransetzen. Soweit jedenfalls erstmal deine Rock-News. 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

0: Happy Friday, hier auch in der letzten Stunde Star FM at Work. Es ist New Rock Friday.
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0: Ach, und wir lieben hier intern diesen Tag. Und ich glaube, du liebst ihn inzwischen auch, ne? Wir stellen dir immer den neuesten Stuff vor. Aber so geballt am Freitag, am New Rock Friday, jetzt ist schon immer geil, ne? Die neuesten Alben, die neuesten EPs und Singles reinzuhören, machen wir heute schon den ganzen Tag über. Und möglicherweise hast du ja ein bisschen was verpasst. Möglicherweise hast du meine Riesenüberraschung für heute verpasst. Also, die mich überrascht hat. Ja, ich hatte keine für dich, aber mich hat sie überrascht. Brandon Flowers, Frontmann von The Killers, hat mit Thrasher sein Solo-Debüt rausgebracht. Komplett anderer Sound, als ich es erwartet hätte von Brandon Flowers. Das Ganze geht so in, ja, Richtung Amerikaner, Country Rock, Rock. Er selber sagt, das ist sein persönlichstes Album, setzt sich damit intensiv mit seinen Wurzeln, seiner Familie, den Geschichten seiner Heimat Utah auseinander. Ist schon irgendwie geil. Pass auf, hier.

0: Stimme von Brandon Flowers mit diesem Sound. Ich hätte es nicht erwartet, aber mich hat es positiv überrascht. Weezer haben ein neues Album draußen. Diesmal ist es das Goldene. Nachdem Weezer zuletzt 6 Alben in nur 2 Jahren rausgebracht haben, hat sich die Band jetzt 4 Jahre Pause gegönnt. Und jetzt gibt es also nach dem Blauen, dem Grünen, dem Roten, dem Schwarzen, dem Türkisen Album jetzt also das Goldene Album. Und du hörst es vielleicht schon. Wir haben das gemacht, was die Fans sich schon lange gewünscht haben. Sie sind zurück zu diesem roughen Sound der Anfangsjahre. Also, Weezer mit dem goldenen Album Gold. Also heute auch draußen. Und dann gibt es ein Jubiläumsalbum, das hier. Aha, mit Goodbye Logic haben Matzen am 11. August 2006 ihr zweites Studioalbum rausgebracht. Und jetzt gibt es ein Re-Release. Aber du wirst das wahrscheinlich nicht mehr bekommen. Zum 20-jährigen Jubiläum ist nämlich Goodbye Logic heute erschienen als neu aufgelegte, strikt auf 1000 Exemplare limitierte LP in transparentem Vinyl. Also besonders Schmankerl liegt jeder Vinyl noch ein signierter Kunstdruck im Breitbildformat bei. Da ist ein unveröffentlichtes Bandfoto drauf von Ingo Pertrama. Außerdem hat Sebastian Matzen persönliche Liner Notes mit Blick in den eigenen Bandhistorien-Rückspiegel verfasst. Also schon was Besonderes. Glückwunsch an alle, die eins dieser 1000 Exemplare abgekriegt haben. Vielleicht hast du was verpasst am New Rock Friday. Deshalb war das nochmal so ein kurzer Überblick.
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9: Im Studio Jan Seifert. Die Story gleicht einem James-Bond-Streifen. Der russische Geheimdienst versteckt Waffen, damit Agenten Sabotageaufträge erledigen können. Ermittler kommen ihnen in die Quere und haben das Depot bereits letztes Jahr ausgehoben. Bekannt wurde der Fall aber erst jetzt, berichten WDR, NDR und Süddeutsche. Die Bundesanwaltschaft ermittelt, ein Verdächtiger ist in Rumänien geschnappt worden. Wo genau der Fundort liegt, das halten die Behörden geheim. Berichtet wird lediglich von einer Lage direkt im brandenburgischen Grenzgebiet zum Berliner Stadtrand. Zitat, irgendwo im Nirgendwo. Überraschung im Friedrichshain. Der Abriss des ehemaligen Freizeitzentrums SEZ an der Landsberger Allee ist offenbar gestoppt. Details von Benjamin Herrmann.
10: Die Bagger waren schon angerückt. Jetzt hat aber die Wohnungsbaugesellschaft WBM nach Kurierinformationen die Ausschreibung für den Rückbau gestoppt. Damit könnte zumindest ein Teil des markanten Gebäudekomplexes erhalten bleiben. Entschieden ist das allerdings wohl noch nicht. Eigentlich sollte dort Platz für 500 neue Wohnungen gemacht werden. Über den Abriss wird seit Jahren gestritten. Eine Initiative, die sich gegen den Abriss stark macht, jubelt. Sie setzt sich seit Ewigkeiten für den Erhalt des DDR-Bauwerks ein.
9: Berlin, du bist so wunderbar, lautet ein bekanntes Lied über die Hauptstadt. Das findet aber mittlerweile nur noch jeder dritte Deutsche. Vor 20 Jahren waren es noch zwei Drittel. Diana Kramer hat die Daten der Allensbach-Umfrage.
11: Berlin ist arm, aber sexy. Dieser Spruch vom damaligen regierenden Bürgermeister Klaus Wowereit brachte Berlin Anfang der 2000er Jahre Kultstatus. Immer mehr Menschen wollten nicht nur Urlaub in der Hauptstadt machen, sondern dort leben. Die Folge, die Mieten explodierten. Angesagte Clubs mussten Platz machen für schicke Wohnungen. Berlin reiht sich inzwischen bei der Frage, in welcher Stadt die Menschen am liebsten leben wollen, hinter München und Hamburg ein.
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9: Jetzt ist es offiziell. Jamal Musiala fehlt morgen im Supercup gegen Dortmund. Der Bayern-Star hatte in den letzten Testspielen gegen Leipzig und Heidenheim jeweils auf dem Rasen einen Zusammenbruch und wird mit Medikamenten behandelt. Die hatten wohl Nebenwirkungen. Jetzt soll sich der 23-Jährige erstmal ohne Druck auf die neue Behandlung einstellen. Bayerns Sportvorstand Max Eberl.
13: Wir als Familie des FC Bayern stehen zusammen. Wir werden ihm jede Unterstützung zuteil werden lassen. Und jetzt ist eben ein Thema, wo ein junger Mensch damit konfrontiert ist, aus dem Nichts heraus mit so einer Situation, die wir begleiten dürfen. Er muss sie handeln. Er erleidet sie gerade. Und das machen wir gemeinsam.
9: Soweit das Neueste aus dem Star-FM News Center. Und wie das Wetter wird, weiß Bianca.
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14: Jo, lieber Jan, das weiß ich. Es wird zunehmend ungemütlicher, muss man wirklich sagen. Aktuell noch 24 Grad in Mitte, zählend auf 25 Grad sogar in Zossen. Aber mit den Wolken kommt dann am Abend auch örtlich Regen. Bei 25 Grad maximal. In der Nacht zeit- und gebietsweise Regen bei 15 bis 12 Grad. Die Star-FM-Prognose: immer wieder Schauer und Gewitter möglich morgen. Zwischendurch auch mal Sonne bei 20 Grad. Und übermorgen Sonne, Wolken, meist trocken bei 19 Grad. Vorsicht auf der A10 südlicher Ring Richtung Dreieck Spreeau. Zwischen Schönefelder Kreuz und Königs Wusterhausen gab es einen Unfall auf der linken Spur mit 5 beteiligten Fahrzeugen. Aktuell eine Viertelstunde mehr. Vorsicht auch auf der A24 Richtung Berlin. Zwischen Herzsprung und Neuruppin, da liegt eine Metallplatte auf der linken Spur. Staus aktuell die üblichen verdächtigen 5 bis 10 Minuten, aber A10 westlicher Ring zwischen Vöben und Leest Richtung Dreieck Werder kostet dich die Baustelle 20 Minuten, Richtung Dreieck Havelland sind es 35. A10 östlicher Ring Richtung Dreieck Spreeau ab Erkner staut es sich, hier 15 Minuten mehr mitnehmen, und auf der A12 Richtung Berlin an der Baustelle Höhe Fürstenwalde, da wirst du mal 10 Minuten los. Es blitzt im Prenzlauer Berg auf der Schönhauser Allee, auf der A10 südlicher Ring im Schönefelder Kreuz und in Rothberg auf der Rothberger Dorfstraße. Von den Öffis aktuell nichts Neues, aber es gibt ab heute Abend 22 Uhr bis Montag früh 1.30 Uhr Ersatzverkehr auf der Ringbahn. Und zwar zwischen Halensee und Westend. Vielen Dank auch nochmal an Öffi-Ranger Andreas. Wenn du noch was hast, Staus, Blitzer, schick sie uns gerne als Sprachnachricht. Geht an die Star-Ranger-Hotline 0800 0303 666. Vielen Dank.
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14: Mit Bianca am Mikro, happy Freitag dir. Wird ein tolles Fußballwochenende, DFB-Pokal Runde 1 ab heute. Und ich bin sehr gespannt, wer von den Top-Teams gleich mal rausfliegt. Maximum Rock fliegt nicht raus, sondern rein in dein Ohr. Gleich System of a Down, Def Leppard und hier sind Linkin Park mit Faint.

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0: System of a Down, Aerials, die perfekte Einstimmung für dein Wochenende. Und da habe ich auch schon was für deine morgendliche Abendgestaltung.
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0: Es wird intensiv. Spirit Box kommen nach Berlin.

Spirit Boxers Canada sind seit 2017 zusammen unterwegs und das wird ein Abend für alle Fans von Metalcore, Progressive Metal und Djent mit sehr atmosphärischen Sounds. Unterstützt werden Spirit Box von Ginger aus dem ukrainischen Donetsk und Sängerin Tatjana ist wieder mit ihrem klaren Gesang am Start, gepaart mit extremen Growls und Screams. Steigt morgen Abend ab 19 Uhr im Velodrom und hier sind deine Gästelistenplätze. 0800 03 03 666. Viel Spaß!

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0: Start von Maximum Rock, Itchy mit Tribute-Song an deinem Freitagnachmittag. Das neue Album Happy Little Accidents kommt am 16. Oktober raus und die Tour führt sie ab Ende Oktober durch Deutschland, Österreich und die Schweiz. Und Itchy ist immer ein großes Erlebnis, bloß nicht live verpassen. Ja, keine Events mehr verpassen, das geht natürlich mit deiner StarFM-App. Die hat sich auch Maximum Rockerin Patricia auf ihr Telefon geladen und das hat ihr Glück gebracht.
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0: Heute Mittag bekam sie von Thomas in Network einen Anruf und hat ihm erstmal erzählt, was sie aktuell mit der StarFM-App so anstellt.
2: Momentan Flatterhund spielen. Und sonst, wie schon gesagt, ich höre es einfach überall. Und wenn halt kein Empfang da ist, dann über App.
3: Und offensichtlich spielst du Flatterhund ja sehr erfolgreich. Ich kenne jetzt deine Punktzahl nicht, aber du musst über 30 Punkte gekommen sein, denn du bist ja im Lostopf fürs nächste coole Konzert. Wie erfolgreich bist du bei Flatterhund? Was ist so dein Highscore?
2: Momentan bin ich auf Platz 6.
3: Oh, krass. Das ist krass. Mein Highscore war, glaube ich, so bei 47. Was ist deiner? Weißt du so ungefähr? So eine Hausnummer?
2: 192.
3: Ja, okay. Gut, das ist jenseits von meinem Wert. Weit jenseits von meinem Wert. Gut, ich frage jetzt gar nicht nach Tipps und Tricks. Liebe Patricia, deine 192 Flatterhuhn-Punkte bringen dich zum nächsten coolen Konzert und zwar zu dem hier. Was sagst du jetzt? Du gehst zu Papa Roach. Ja, klingt nach Freude, Patricia.
2: Definitiv.
3: Warst du denn schon mal bei Papa Roach? Hast du sie schon mal gesehen?
2: Ja, wir waren in Dresden.
3: Okay.
2: Und haben gesagt, wir müssen es unbedingt nochmal sehen. Also,
3: ja.
2: Must see.
3: Gut.
2: Twice in a lifetime.
0: Hey, cool, dass es geklappt hat, liebe Patricia. Viel Spaß bei Papa Roach. Ja, und jetzt bist du dran, ne? Lad dir die StarFM-App runter, spiel Flatterhuhn, bis du 30 Punkte hast. Und dann bist du im Lospot für The Prodigy. Viel Glück.
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0: Staffel Maximum Rock von U2, With or Without You, an deinem New Rock Friday, an dem wieder einiges Neues im Plattenregal auf dich wartet.
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0: Ja, mega, wir freuen uns so, nach 7 Jahren endlich wieder von Die Happy zu hören. Die Band hat ein neues Album im Köcher. Es heißt Empathy is no weakness. Eine klare Antwort auf die Aussage von Tech-Milliardär Elon Musk, der erklärt hat, die größte Schwäche der westlichen Zivilisation sei Empathie. Die Happy zeigen also wie gewohnt Rückgrat. Ihre Botschaft lautet, dass Stärke nicht aus Härte entsteht, sondern aus Mitgefühl. Und heute ist die erste Single daraus da. Crazy. Crazy beschreibt das überwältigende Gefühl einer Liebe, die unerwartet in dein Leben platzt und plötzlich alles auf den Kopf stellt. Und das wird's auch, wenn Die Happy nächstes Jahr auf Tour kommen. Unter anderem nach Bochum, Köln, Dresden, Leipzig, Nürnberg, Hannover, Bremen. Und sie spielen in Berlin, präsentiert von Star FM Maximum Rock. Auch die Neo-Grunge-Hoffnung Dexter and the Moon Rocks aus den USA kommen heute mit einer neuen Single raus, It's a Lock.

Ihr Debütalbum Friends That I Don't Like ist für den 2. Oktober angekündigt. So, und jetzt sind wir beim Thema Album. Da kommt heute vom Frontmann der Killers, Brandon Flowers, das Soloalbum Thrasher raus. Das ist das erste nach mehr als 10 Jahren und vom Sound her so irgendwo zwischen Amerikaner, Country und Rock.

Ja, und dann ist heute endlich wieder Zeit. Nach Blau, Rot, Grün und anderen Tönen feiern wir endlich The Gold Album, der Alternative Rocker von Weezer. Das ist ihr 20. Studiowerk. Das führt sie zurück zu ihren Ursprung. Die erste Single daraus war Shine Again.

Tja, und was wäre ein New Rock Friday ohne Re-Releases? Hier haben wir Kiss Destroys Anaheim 1976 und Matzen sind am Start mit der Jubiläumsedition von Goodbye Logic Anniversary.

Neben den 11 Originalsongs ist ein signierter Kunstdruck dabei. Macht richtig Bock. Und die Band, die wir jetzt hören, hat ihr letztes Album vor 4 Jahren rausgebracht. Crisis of Faith hieß das. Der Song Rusted from the Rain ist allerdings noch ein Stückchen älter. Der kam 2009 und ist auf Billy Talent 3 drauf. Happy Freitag dir!

0: Star für Maximum Rock an deinem Freitag, an dem die Airborne-Fans schon auf den Montag hinfiebern, denn dann erlebst du die Band leibhaftig bei uns in der Rock City im Treehouse auf dem RAW-Gelände. Und du darfst mit einer kleinen, ausgesuchten Schar Fans ihr neues selbstbetiteltes Album vor allen anderen hören. Der Band kannst du dann Fragen stellen, du kannst Fotos mit ihnen machen. Es ist ein echtes Erlebnis, zu dem wir dich for free hinschicken. Ich schalte mal rüber zu A&D Staff im Gewinnerzentrale. Mal hören, wen es erwischt heute.
1: Hallöchen, Matthias, hier ist A von Star FM. Hi. Du hast uns in dieser Woche ganz, ganz viele Nachrichten geschrieben mit dem Stichwort Airborne. Was ist denn da los?
2: Ja, mega. Die sind genial, Airborne.
1: Geile Band, sagst du?
2: Wir gerne hingehen, genau.
1: Also Montag steht bei dir noch nichts an, sagst du, ja?
2: Der erste Urlaubstag von meiner Frau und von mir.
1: Na, perfekt. Matthias, du, da mache ich es kurz und schmerzlos. Ich meine, erster Urlaubstag, der muss gebührend gefeiert werden. Ist jetzt nur die Frage, nimmst du deine Frau mit zum Pre-Listening-Event von Airborne auf dem Gelände vom RAW-Gelände?
2: Nehme ich natürlich mit. Und das Schöne ist, wir wohnen 5 Minuten vom RAW-Gelände weg.
1: Ach, so sehr gut. Schön.
2: Ich finde sie halt wirklich mega und ist halt wirklich auch so in Richtung AC/DC.
1: Das
2: die
1: stimmt,
2: Stimme, ja. die geht schon so in die Richtung und auch so der Sound ist einfach genial. Vielen, vielen Dank.
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13: Im Studio Jan Seifert. Am Montag geht die Schule wieder los und Berlin hat so viele Schüler wie noch nie. Fast 405.000 sind es an den allgemeinbildenden Schulen. Neu eingeschult werden rund 35.500 Kinder. Das Ausbauprogramm für Berlins Schulen kommt laut Bildungssenatorin Günther Wünsch aber gut voran.
14: Auch wenn wir uns die demografische Entwicklung anschauen und vielleicht der Meinung sind, dass momentan die Zahl der Kinder zurückgeht, haben wir trotzdem ein riesengroßes rechnerisches Defizit in den letzten Jahren an Schulplätzen vor uns gehabt. Was durch die Oktoberoffensive bei weitem nicht abgebaut ist. Wir müssen weiter Schulen bauen. Es ist der vollkommen falsche Zeitpunkt, darüber zu reden, ob man jetzt weniger Schulen baut. Im Gegenteil.
13: Zur Wahrheit gehört aber auch, in Berlin fehlen rund 500 und in Brandenburg rund 300 Lehrer. Die Story hätten die Macher von Mission Impossible nicht besser schreiben können. Der russische Geheimdienst versteckt Waffen, damit Agenten Sabotageaufträge erledigen können. Ermittler kommen ihnen in die Quere und haben das Depot bereits letztes Jahr ausgehoben. Bekannt wurde der Fall aber erst jetzt, berichten WDR, NDR und Süddeutsche. Passiert ist das Ganze am Berliner Stadtrand. Die Bundesanwaltschaft ermittelt, ein Verdächtiger ist in Rumänien geschnappt worden. Innenminister Dobrindt ist vorhin vor die Presse getreten.
15: Ist eine Beteiligung fremder Mächte auch in diesem Fall auszuschließen? Nein. Aber das laufende Verfahren wird weitere Erkenntnisse liefern können, weil wir in Rumänien auch von einem Anschlagsplan ausgehen und diese Person im Zusammenhang mit den Waffen in Berlin zu sehen ist, gehen wir davon aus, dass auch diese Waffen, diese Munition für Anschlagsplanungen vorgesehen war.
13: Wo genau der Fundort liegt, das halten die Behörden geheim. Zitat, irgendwo im Nirgendwo.
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13: Der Meister Schalendieb der Füchse ist zu knapp 7 Jahren Haft verurteilt worden. Er sagte zur Urteilsverkündung, er sei aus Jux in die Geschäftsstelle des Handballvereins eingebrochen und hatte die Trophäe dann in der Nähe des Gendarmenmarktes versteckt. Außerdem hatte er mehr als 24.000 Euro Bargeld bei den Füchsen geklaut. Ihm wurde noch eine Reihe weiterer Einbrüche zur Last gelegt. Der Prozess um den Tod von Fußballlegende Diego Maradona liegt erstmal auf Eis. Grund: offenbar sind Nierentests vertauscht worden. Die Untersuchungen, die man Maradona zugeordnet hatte, gehören in Wirklichkeit seinem Vater, der schon 2015 gestorben war und ebenfalls Diego hieß. Das Gericht hat den Prozess jetzt für eine Woche ausgesetzt und die echte Krankenakte beschlagnahmen lassen. Soweit das Neueste aus dem Star FM News Center.
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0: Aktuelle Temperatur bei uns in Reinickendorf 25 Grad, 26 Grad müssen wir in Oberschöneweide, 24 Grad in Nauen. Ja, die Wolken nehmen zu, am Abend bringen sie örtlich auch Regen mit, bei 25 Grad maximal heute. In der Nacht Zeit und gebietsweise Regen. Die Temperaturen gehen runter auf 15 bis 12 Grad. Die Star FM Prognose. Morgen immer wieder Schauer und Gewitter drin, zwischendurch auch mal Sonne bei 20 Grad. Übermorgen der Sonntag, Sonne, Wolken, meist trocken bei 19 Grad. Und da war ein Star Ranger.
16: Hallo, hier ist Star Ranger Lucky. H10 Richtung Hamburg. Da ist vor Oberkrämer ein Unfall. Einsatzkräfte sind schon vor Ort, aber man braucht 10 Minuten, Viertelstunde länger. Bis dann, euer Lucky. Schönes Wochenende und Grüße von unserer Katze. Sag was.
0: Ciao. Sehr, sehr süß. Dankeschön, lieber Lucky und liebe Katze. A10 südlicher Ring, bitte Vorsicht weiter Richtung Dreieck Spreeau. Nach dem Unfall mit 5 Fahrzeugen zwischen Schönefelder Kreuz und Königswusterhausen brauchst du aktuell noch 5 Minuten mehr. Ansonsten die Staus richtig dick auf der A10 westlicher Ring. Zwischen Föben und Lees die Baustelle kostet dich Richtung Dreieck Werder 30 Minuten. Richtung Dreieck Haffland sind sogar 50 Minuten. A10 östlicher Ring Richtung Dreieck Spreeau. Weiterhin so ab Erkner 15 Minuten mehr. Die B96 Richtung Lassenheide vorm Ort brauchst du eine Viertelstunde mehr. Und die A12 Richtung Berlin an der Baustelle Höhe Fürstenwalde 10 Minuten mehr. Die Blitzer erwarten dich Adlershof, Ernst-Ruska-Ufer, A10 westlicher Ring, Höhe Wustermark und in Eberswalde auf der Hegermühler Straße. Und noch ein frischer Blick auf die Öffis für dich, da rollt zu weit. Aber wenn du noch was hast, Staus, Blitzer, her damit, wir geben es gerne weiter. Unter der 0800 0303 666, vielen Dank.
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0: Mit Bianca am Mikro. Wunderbaren Freitag dir. In einer Stunde starten deine Hörercharts, die Rock Top 30. A präsentiert dir die Songs in der Reihenfolge, die du gewotet hast. Von Platz 30 bis Platz 1. Dazu wieder 3 Neuvorstellungen. Und bis es losgeht, habe ich noch eine Ladung Maximum Rock für dich. Gleich mit den Red Hot Chili Peppers, Californication. Davor die Scorpions. Und hier ist Rise Against, Prayer of the Refugee.

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0: Star von Maximum Rock, von den Red Hot Chili Peppers, Californication. Hab einen tollen Freitagnachmittag und vielleicht hast du Bock auf Kino. Da ist ja jetzt der 6. Film aus der Insidious-Reihe draußen. Out of the Further heißt der und da schaffen es die Dämonen aus dem Ewigkeitsreich in die reale Welt. Da hat schon der Trailer für Jumpscares gesorgt. Gab's die auch bei unseren Star FM Movistar-Kritikern?
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2: Einerseits eine sehr coole, durchdachte Story, auf der anderen Seite ein bisschen auserzählt.
3: Der Film war leider ziemlich enttäuschend. Die Handlung war zwar noch ganz okay, aber insgesamt viel zu vorhersehbar. Wirklich gruselig war der Film kaum und auch die Schockmomente waren eher sehr dünn gesät.
4: Der Film ist nicht ein bisschen langweilig gewesen, im Gegenteil, es gab schöne Schreckmomente.
5: Ich bin absolut begeistert. Super Film, super Besatzung.
6: Ich muss sagen, mit knapp 2 Stunden Laufzeit hat er sich stellenweise echt in die Länge gezogen, aber zum Schluss auf einmal ist so viel passiert, ich wusste ganz ehrlich nicht mehr, wo oben und unten ist.
7: Ich habe mich auf jeden Fall unterhalten gefühlt, ob man jetzt dafür wirklich ins Kino unbedingt muss oder ob es nicht reicht, wenn man ihn zu Hause schaut.
6: Ja, schon spannend, kann man schon sagen. Also es ist viel Dämonisches passiert, viel Albträume wurden da hervorgerufen. Also wer Angst vor Zahnärzten hat, sollte sich vielleicht den neuen Insidious nicht angucken.
8: Ich müsste ihn mir nicht nochmal anschauen.
9: Insgesamt 3 von 5 Sternen.
0: Na gut, auch nächste Woche brauchen wir dich wieder als Star-FM-Movistar-Kritiker.
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0: Start bei Maximum Rock aus Esbjerg, Dänemark. Blackout County für dich mit Around the Sun und Thank God It's Friday. Wieder eine Woche geschafft. 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

0: Dafür Maximum Rock Tom Petty Into the Great Wide Open. Und ab geht's ins Wochenende mit dem Neuesten aus der Rockwelt.
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0: Kadauz, was ist da los? Nach 57 Jahren sind jetzt neue Filmaufnahmen von Jimi Hendrix aufgetaucht. Und zwar vom Auftritt auf dem legendären Woodstock Festival 1969. Zu verdanken haben wir die einem 22-jährigen Studenten, Albert Goodman heißt der, und der hat sich mit seiner Kamera auf die Bühne geschlichen und sich hinter dem Schlagzeuger versteckt. Goodman hat die Aufnahmen jetzt der Familie von Jimi Hendrix übergeben und die haben es kostenlos auf den Jimi Hendrix YouTube-Kanal gestellt. Was geht bei den Foo Fighters? Da wird ein Traum wahr, ein richtig fetter Gig steht an. Am 8. September springen die Foo Fighters ein als Vorband von AC/DC beim Konzert in St. Louis. Eigentlich sind ja The Pretty Reckless Vorband, die können aber aus irgendeinem Grund an diesem Tag nicht. Vielleicht wieder eine Fledermaus im Spiel. Jedenfalls, die Foo Fighters haben die Chance ergriffen und für Dave Grohl geht ein Traum in Erfüllung. Er schreibt: Es war der AC/DC-Konzertfilm Let There Be Rock aus dem Jahr 1980, der mir zum ersten Mal die rohe Kraft einer Rock'n'Roll-Performance wirklich näher gebracht hat. Yes, wir freuen uns mit.
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0: da für Maximum Rock an deinem Freitag und ich freue mich, dass es endlich wieder losgeht. Ich meine, das ist doch wohl der beste Grund seit 40 Jahren, sich auf das Ende des Sommers zu freuen. 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Ja, und da sind wir alle wieder zusammen, ne? Die Freunde von Thriller, Horror und Science Fiction. 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Übrigens, viel Freude auch gleich mit A, die Staff & Rock Top 30 präsentiert. Vielleicht mit einer neuen Top 3. Wir warten's ab.
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10: Im Studio Jan Seifert. Ein Geheimdienst versteckt Waffen, damit Agenten Sabotageaufträge erledigen können. Ermittler kommen ihnen in die Quere und der Innenminister spricht von fremden Mächten. Klingt wie Science Fiction, ist aber ein wahrer Fall aus dem letzten Jahr im Berliner Umland, der jetzt erst bekannt wurde. Fiona Reinhardt.
11: Zuvor war in diesem Zusammenhang ja häufig vom russischen Geheimdienst die Rede. Davon hat Innenminister Alexander Dobrindt in seinem Statement heute aber nichts gesagt. Außerdem stellte Dobrindt auch keinen Zusammenhang zum Drohnenvorfall am Leipziger Flughafen her. Fakt sei, die Gefährdungslage sei hoch, aber man sei wachsam gegenüber den hybriden Bedrohungen. Der Festgenommene wird laut Dobrindt als Low-Level-Agent betrachtet oder auch Wegwerfagent genannt. Das seien keine professionellen Spione, sondern Handlanger fremder Nachrichtendienste.
10: Neuer Rekord zum Schulanfang am Montag. Berlin hat so viele Schüler wie noch nie. Fast 405.000 sind es an den allgemeinbildenden Schulen, damit gut 1.200 mehr als letztes Schuljahr. Neu eingeschult werden rund 35.500 Kinder. Demgegenüber stehen aber auch rund 500 unbesetzte Lehrerstellen hier in der Stadt. Das Schulausbauprogramm kommt, laut Bildungssenatorin Günther Wünsch, aber gut voran. 8.000 zusätzliche Plätze gibt's zum neuen Schuljahr. Trotz sinkender Geburtenzahlen will der Senat weiter neue Schulen bauen, denn die Klassenzimmer sind nach wie vor voll. Berlin, du bist so wunderbar, lautet ein bekanntes Lied über die Hauptstadt. Das findet aber mittlerweile nur noch jeder dritte Deutsche. Vor 20 Jahren waren es noch zwei Drittel. Diana Kramer hat die Daten der Allensbach-Umfrage.
12: Berlin ist arm, aber sexy. Dieser Spruch vom damaligen regierenden Bürgermeister Klaus Wowereit brachte Berlin Anfang der 2000er Jahre Kultstatus. Immer mehr Menschen wollten nicht nur Urlaub in der Hauptstadt machen, sondern dort leben. Die Folge, die Mieten explodierten. Angesagte Clubs mussten Platz machen für schicke Wohnungen. Berlin reiht sich inzwischen bei der Frage, in welcher Stadt die Menschen am liebsten leben wollen, hinter München und Hamburg ein.
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10: Union Berlin räumt bei der Wahl zu Berlins Fußballern des Jahres ordentlich ab. In 4 von 5 Kategorien haben die Köpenicker gewonnen. Bei den Profis Kapitänin Lisa Heiseler und Christopher Trimmel. Dazu 2 Amateurtitel. Über 7000 Fans haben abgestimmt. Die Union Frauen empfangen heute Abend den FC Bayern in der Alten Försterei. Das Männerteam trifft am Sonntag in der ersten Runde DFB-Pokal auf Braunschweig. Soweit das Neueste aus dem Star FM News Center und jetzt das Wetter mit A.
13: Dankeschön an Jan aus dem News Center und ich habe heute leider kein Sommerwetter.
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13: Denn es ziehen langsam Schauer aus Südwesten auf in Berlin und Brandenburg. Aktuell zwischen 24 und 25 Grad. Hier haben wir in Altlandsberg in Schöneweide auch in Mitte. Aber es könnte heute Abend nass werden beim Kraftclub-Konzert in der Wuhlheide. Also steckt dir besser einen Poncho ein. In der Nacht wird es frisch, Temperaturen liegen zwischen 15 und 12 Grad, dazu Regen. Morgen am Samstag auch immer wieder Schauer und Gewitter, zwischendurch mal etwas Sonnenschein bei 20 Grad maximal. Übermorgen am Sonntag bleibt es durchwachsen, aber trocken bei 19 Grad. Und ich muss sagen, für den letzten Ferientag, für einen Freitag, relativ ruhig auf den Straßen, aber immer noch fetter Stau wegen der Baustelle auf der A10 auf dem westlichen Berliner Ring zwischen Föhm und Leest. Richtung Dreieck Werder brauchst du aktuell 20 Minuten mehr, Richtung Dreieck Havelland sind es da 30 Minuten. Dann bitte auch mehr Zeit einplanen auf der AWO statt einwärts ab Kreuz Zehlendorf 10 Minuten mehr, Stadtring 100 ebenfalls voll, Richtung Treptow ab Kreuz Schöneberg auch nochmal 10 Minuten mehr. Es wird geblitzt in Grunewald auf der Hagenstraße, dann in Friedenau auf der Rubensstraße und Frank, du hast einen gesehen.
14: Ein Blitzer steht auf dem westlichen Berliner Ring in Fahrtrichtung Dreieck-Werder zwischen Berlin-Spandau und Potsdam-Nord, kurz unterm Parkplatz, da ist 120. Kommt alle gut nach Hause, schönes Wochenende. Tschüss.
13: Danke dir, Frank. Dir auch ein schönes Wochenende. Es blitzt außerdem in Erkner auf der Buchhorster Straße. Bei den Öffis keine aktuellen neuen Meldungen. Und falls du noch was gesehen hast, einen Stau, einen Blitzer, gerne her damit. Kostenlos per Sprachnachricht an die 0800 0303 666. Und jetzt viel Spaß mit den Rocktop 30.
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13: Und es geht schon wieder los mit den Star FM Rocktop 30 mit deinen Rockcharts hier bei Star FM Maximum Rock. Schön, dass du mit am Start bist. Mein Name ist A und naja, du kennst das Spiel. Ich komme leider erstmal mit den Songs um die Ecke, die leider nicht mehr die meisten Stimmen in der Star FM Rock App dazu bekommen haben. Deswegen fliegen in dieser Woche raus aus den Charts Never Tell mit ihrer Single Other Side. 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Dann leider auch nicht mehr mit dabei, Eva Under Fire mit ihrer Single Willingness. 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Und was mich ja echt schockiert hat, Social Distortion, Born to Kill, auch rausgeflogen. Ich muss ganz ehrlich sagen, große Überraschung, dass Social Distortion so plötzlich aus den Charts geflogen sind. Heißt aber natürlich auch für dich, dass du das Voting in der Star FM Rock App wirklich ernst nehmen solltest, wenn du nicht willst, dass deine Lieblinge aus dem Programm fliegen. Und kurz davor steht leider auch ziemlich überraschend Tony Iommi, der am 23. Oktober sein erstes Soloalbum seit 21 Jahren veröffentlicht. Letzte Woche habe ich dir seine neue Single World Alone vorgestellt und die hat dich leider so gar nicht gecatcht. Heute gibt's den letzten Platz in Woche 1 World Alone von Tony Iommi auf der 30. Dicht gefolgt von den Australiern Stand Atlantic, Lucid vom neuen Album God Breath, das witzigerweise auch wie das neue Tony Iommi Album am 23. Oktober erscheint, fällt auf Platz 29 und gibt's direkt für dich nach World Alone von Tony Iommi.

0: Von der 24 auf die 28 geht's für den 25-jährigen Ryan Pertz aus Buffalo mit seiner Single Sour.
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0: Und naja, damit die Show für die Hosen weitergeht, musst du langsam etwas mehr für ihre Single Die Show muss weitergehen abstimmen. Die verliert heute leider wieder 7 Plätze in den Rock Top 30 und fällt auf Platz 27. Übrigens brauchst du dir auch echt keine Hoffnung machen. Trink aus, wir müssen gehen, ist wirklich, wirklich, wirklich das letzte Album von den Hosen.
2: Es ist einfach so, dass ich für mich glaube, wenn es uns auf den Fingern brennt oder so, dann kann man immer noch mal ein Stück droppen oder so, wie man das heutzutage halt so macht. Oder irgendwas raushauen oder vielleicht für einen Film eine Musik herstellen. Aber dass wir so ein geschlossenes Album rausbringen, wo wir so über die letzten Jahre reflektieren und das verarbeiten, was uns geschehen ist, das wird auf keinen Fall mehr kommen.
0: Ja, hätten wir das auch geklärt. Die Toten Hosen jetzt jedenfalls für dich auf Platz 27 mit Die Show muss weitergehen. Und im Anschluss gleich dahinter auf Platz 26 ganz neu die Chris Barris Band mit Beautiful Lie. Ein Song von ihrem neuen Album Monsters We Made.

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0: Auf Platz 25 eine Runde Indie-Pop-Rock von Cage the Elephant mit ihrer Single Beaches in Tennessee. Und das war dein Platz 24 mit leider minus 7 Plätzen in dieser Woche. Brian Fallon and the Painkillers mit ihrer Single Better Before vom neuen Album Not Bad von New Jersey, das ja ganz bald erscheint.
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0: Und es kommt auch bald ein neues Album der wohl angesagtesten Metalband für Kinder, denn Heavysaurus, die hauen am 5. Februar ihr neues Album Mission Dino Power raus. Und wenn du es dir nicht so wirklich vorstellen kannst, ich meine Dinos und Metal, naja.
2: Die Dinos stehen auf der Bühne überhaupt nicht still. Also Riffy Raffi hat ganz lange Haare, der springt gerne. Eins seiner großen Vorbilder ist Angus Young mit dem Duckwalk und David Lee Roth mit dem Hochspringen. Und natürlich, die rocken alle. Deshalb ist auch nachher die Frisur im Eimer.
0: Es ist also wirklich alles möglich und auch eine Top-Platzierung hier in den Rock Top 30. Davon sind Heavysaurus allerdings noch einen Schnuff weit entfernt. Heute gibt's für ihre Single Luftgitarre Platz 22 und damit leider 4 Plätze weniger in den Charts. Heavysaurus gibt's hier gleich für dich nach Platz 23 und der geht in dieser Woche an die Jungs von Beartooth. Die hörst du jetzt mit ihrem musikalischen Befreiungsschlag. Hier ist ihre Single Free.

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1: Hallo, guten Tag, hier ist Riffi Raffi, der Gitarrist der besten und einzigen Dino Heavy Metal Band für Kinder.

0: 8 Platzierungen geht's nach unten in den Rock Top 30 für Ina, aka deine Cousine und ihre Single Dosenbier und Schiffe schauen. Heute gibt's Platz 21 in den Hörercharts von dir verpasst.
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0: Und ich will jetzt wirklich nicht für schlechte Laune sorgen, aber am 1. September, also ganz bald, ist meteorologischer Herbstanfang und da macht sich eine Single von den Autumn Kings ganz hervorragend als Neuvorstellung für die Charts. Die Autumn Kings sind eine vierköpfige Truppe aus Kanada mit gerade einmal 24.000 Followern, fliegen sie noch etwas unterm Radar, aber ich schätze, wir können noch eine ganze Menge von den Autumn Kings erwarten. Am 17. September kommt das neue Album Epiphanies und ich pack dir die neue Single Gun Gun Gun als Neuvorstellung in die Charts. Und dieser Track, der hat auch wirklich eine sehr besondere Entstehungsgeschichte. Als die Autumn Kings auf Tour zusammen mit Hollywood Undead unterwegs waren, ist wohl nach einer Show ein sehr tiefgründiges Backstage-Gespräch mit Charlie Sheen entflammt. Es ging dabei sehr, sehr tief um Philosophie und das Leben, das umstehende Personen in diesem Backstage-Bereich dachten, dass die Jungs gerade irgendwie in einer Therapiesitzung sitzen. Und genau aus diesem Austausch ist da eine sehr, sehr schöne Kollaboration entstanden. Ein Song, der hoffnungslosen, ängstlichen und suchenden Menschen Hoffnung bringen soll. Inspiriert das Ganze von Schwergewichten wie System of a Down, Nirvana und Avenged Sevenfold. Und Gun Gun Gun von den Autumn Kings gibt's jetzt ganz neu als Neuvorstellung für die Charts.

0: Neuer heißer Scheiß für die Star FM Rock Top 30, das war die neue Single Gun Gun Gun von den Autumn Kings und du kannst jetzt super gern für diesen Song abstimmen in der Star FM Rock App und auf starfm.de.
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0: Und Props an the Props, dass sie es in Woche 1 in den Star FM Rock Top 30 zumindest auf Platz 20 mit ihrer Single Get Off geschafft haben und sich damit, naja, ziemlich stabil zum Auftakt in den Rock Top 30 platzieren. Du kannst die Jungs aus Los Angeles gern noch ein bisschen mehr unterstützen, sind noch recht frisch im Musikgeschäft und haben erst im April ihre allererste EP Arrow veröffentlicht und haben mit knapp 10.000 Followern auf Instagram noch wirklich keine riesige Fanbase. Also echt ran da, kannst du dir dann in ein paar Jahren auf die Fahne schreiben, dass du dank Star FM Fan von The Props geworden bist. Jetzt für dich auf Platz 20 ihre Single Get Off und direkt danach auf Platz 19 Motionless in White mit R.I.P. heute wieder 7 Plätze besser.

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5: Im Studio Jan Seifert. So viele Schüler hat es hier in Berlin noch nie gegeben. Am Montagmorgen machen sich 405.000 Ranzenträger auf den Weg. Das sind 1.200 mehr als letztes Jahr. Bildungssenatorin Günther Wünsch hält trotz Geburtenrückgang an der Schulausbauoffensive in Berlin fest.
6: Seit Beginn der Schulbauoffensive sind 41 neue Schulen entstanden, 76 Sporthallen. Sie sehen anhand dieser Zahlen, dass das ein enormes Investitionsprogramm ist. Ich sage es immer wieder, das größte Investitionsprogramm innerhalb Berlins. Es ist aber auch dringend notwendig.
5: Zur Wahrheit gehört aber auch, hier in Berlin fehlen rund 500 und in Brandenburg rund 300 Lehrer. Ein Geheimdienst versteckt Waffen, damit Agenten Sabotageaufträge erledigen können. Ermittler kommen ihnen in die Quere und der Innenminister spricht von fremden Mächten. Klingt wie Science Fiction, ist aber ein wahrer Fall aus dem letzten Jahr im Berliner Umland, der jetzt erst bekannt wurde. Fiona Reinhardt.
7: Zuvor war in diesem Zusammenhang ja häufig vom russischen Geheimdienst die Rede. Davon hat Innenminister Alexander Dobrindt in seinem Statement heute aber nichts gesagt. Außerdem stellte Dobrindt auch keinen Zusammenhang zum Drohnenvorfall am Leipziger Flughafen her. Fakt sei, die Gefährdungslage sei hoch, aber man sei wachsam gegenüber den hybriden Bedrohungen. Der Festgenommene wird laut Dobrindt als Low-Level-Agent betrachtet oder auch Wegwerfagent genannt. Das seien keine professionellen Spione, sondern Handlanger fremder Nachrichtendienste.
5: Mangelhaft statt befriedigend. Frankreich hat einen Produktskandal mit Kondomen. Eine 250.000 haben die Behörden aus dem Verkehr gezogen, weil sie reißen können oder Löcher haben. Jetzt ruft das französische Gesundheitsministerium auf, Schwangerschaftstests zu machen oder auf Krankheiten zu testen. Die Verhütungsmittel sollen vor allem online, in Drogerien oder Apotheken verkauft worden sein.
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5: Union Berlin räumt bei der Wahl zu Berlins Fußballern des Jahres ordentlich ab. In 4 von 5 Kategorien haben die Köpenicker gewonnen. Bei den Profis Kapitänin Lisa Heiseler und Christopher Trimmel. Dazu 2 Amateurtitel. Über 7000 Fans haben abgestimmt. Die Union-Frauen empfangen heute Abend den FC Bayern in der Alten Försterei. Das Männerteam trifft am Sonntag in der ersten Runde DFB-Pokal auf Braunschweig. Soweit das Neueste aus dem Star-FM News Center.
2: Dankeschön nochmal an Jan aus dem Star-FM News Center und von mir Wetter und Verkehr.
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2: Und viele Wolken, kleinere Schauer in Berlin und Brandenburg. Aktuell zwischen 23 und 24 Grad in Hennigsdorf, in Tempelhof, auch in Lichtenberg. Heute Nacht wird's frisch. Temperaturen liegen zwischen 15 und 12 Grad und es geht auch leider weiter mit Regen. Morgen am Samstag Schauer und Gewitter möglich, zwischendurch etwas Sonnenschein bei 20 Grad maximal. Am Sonntag bleibt's trocken bei 19 Grad. Und immer noch ein paar kleinere Staus. A10 westlicher Berliner Ring zwischen Föben und Leest immer noch voll. Richtung Dreieckwerder aktuell 15 Minuten. Richtung Dreieckhaveland sind es da um die 20. Dann auch bitte mehr Zeit einplanen, um die 10 Minuten mehr auf der AWUS stadteinwärts ab Kreuz Zehlendorf und der Stadtring die 100 ab Treptow. Nee, Quatsch, Richtung Treptow ab Kreuz Schöneberg. Hier auch nochmal 10 Minuten mehr Zeit einplanen. Außerdem kann es rund um die Wuhlheide heute ein bisschen voller werden, denn Kraftklub, die Band mit K, spielte heute ihr erstes Konzert von 2. Blitzer stehen in Spandau am Julius-Turm, dann in Weißensee blitzt es auf der Indira Gandhi-Straße, auf der 111 kurz vom Kreuz Oranienburg und noch ein Blitzer in Hennigsdorf auf der Rathenau-Straße. Naja, und das passt ja mal wieder zum Kraftklub-Konzert. Die S3, die verspätet sich gerade, hat einzelne Ausfälle, da wird ein Fahrgast in Karlshorst ärztlich versorgt. Ansonsten wünsche ich dir eine gute und vor allem auch sichere Fahrt ans Ziel und in dein Wochenende.
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0: Eine von vielen neuen Singles der Queens of the Stone Age. Easy Street klärt sich wieder dank deiner Stimme, Nesta, vom Rock-App 7 bessere Plätze in den Rocktop 30. Und es gibt ja auch sehr, sehr heiße News seit dieser Woche. Denn die Queens of the Stone Age haben ein neues Album für den vielleicht 30. September angekündigt. Naja, das Datum ist noch nicht hundertprozentig safe, da es sich komischerweise um einen Mittwoch handelt. Aber es wird auf jeden Fall ein neues Album kommen und das wird dann Perfect mit einem H hinten heißen. Ob es dann am 30. September nun kommt oder nicht, das wissen wir bestimmt dann in den kommenden Wochen.
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0: Und es ist leider wieder Zeit für die Verkündung des Verlierers der Woche. Und diesen Titel schnappen sich leider The Pretty Reckless. Es geht mit When I Wake Up vom neuen Album Dear God gleich 9 Plätze nach unten in den Charts. Und The Pretty Reckless müssen Platz 8 mit Platz 17 tauschen. Und platzieren sich sogar damit noch hinter einer Neuvorstellung aus der letzten Woche und einem Coversong von Taylor Swift. Und ich schätze, da konnten wir im Voting ein paar Swifties abholen, denn Sleep Theory haben ihren Überhit Cruel Summer aus dem Jahr 2023 gecovert. Die beste Neuvorstellung in dieser Woche mit den meisten Stimmen und es geht in Woche 1 direkt mal auf Platz 16. Sleep Theory mit Cruel Summer gleich für dich nach The Pretty Reckless und When I Wake Up heute auf der 17.

0: Platz 12 auf die 15 geht's für Tim Montana und Break Me Down.
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0: Und alles andere als down sind in dieser Woche die Jungs von From Ashes to New. Ihre Single Die For You klettert stolze 14 Plätze nach vorn und holt sich den Wochensieg in den Rock Top 30. Wenn du auf ihre Mucke stehst, dann hör unbedingt auch ins aktuelle Album Reflect.

Reflections von From Ashes to New erschien im April und die Single Die For You gibt's jetzt für dich auf Platz 14. Direkt dahinter auf der 13 ein schöner Liebessong von Greta Van Fleet, vielleicht der beste ihrer bisherigen Karriere. So You Stand klärt sich 6 bessere Plätze in dieser Woche. Ich

0: Auf Platz 12 gerade eben gehört Breaking Benjamin mit Something Wicked und das war dein Platz 11, genauso aufgestellt wie noch letzte Woche Electric Callboy und die Offspring zusammen mit Let the Good Times Roll.
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0: Und jetzt geht's nach Schottland und bei dieser Single werden Biffy Clyro vermutlich große Augen und Ohren machen, denn ihre Kollegen von Twin Atlantic sind zurück. Ihr neues Album Separation from the Animals kommt am 2. Oktober und ich pack dir ihre neue Single Super Sweetness als Neuvorstellung in die Charts. Und ich schätze für dich als Biffy Clyro, Kings of Leon, All-Time-Low-Fan, ist das eine sehr passende Nummer. Ich finde, schöne Energie von vorn bis hinten, inhaltlich ein Song für alle Eltern, die manchmal gern im Strahl brechen wollen, weil sie ihre Kinder einfach viel zu sehr lieben. Darum geht's in diesem Song. Einfach ein bittersüßer Song und den gibt's jetzt für dich als Neuvorstellung für die Charts. Hier sind die Schotten Twin Atlantic mit Super Sweetness.

0: Ein super süßer Song und ein neuer Kandidat für die Star vom Rock Top 30. Das waren ganz neu Twin Atlantic aus Schottland mit ihrer Single Super Sweetness, die sich ab sofort sehr über eine Stimme in der Star vom Rock App und auf starfm.de freut.
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0: Und die Freude ist auch in dieser Woche ganz groß bei Evanescence und auch Airborne, denn beide Bands konnten sich sichtlich verbessern. Evanescence heute 6 Plätze besser mit Who Will You Follow und Airborne klettern gleich mal 14 Plätze nach vorn und holen sich zusammen mit den Jungs von From Ashes to New den Wochensieg hier in den Rock Top 30. Nächsten Freitag kommt das neue Album Airborne und die Maximum Rocker in Köln, die haben es beim Pre-Listening schon sehr, sehr, sehr gefeiert.
2: Das neue Album war einfach der Wahnsinn. Wirklich super tolle Songs. Auch, dass sie die alten Songs, die wir schon kannten, da reingepackt haben. Einfach super.
3: Absolut geil. Absolutes Rock'n'Roll.
4: Das Album war das beste Album, was ich seit Jahren, Jahrzehnten gehört habe. Rock'n'Roll, ja. Bestes Lied. Absolut unfassbar. Unfassbare Band.
0: Also, freu dich auf nächste Woche Freitag. Da kommt die neue Airborne-Scheibe. Gleich für dich ihre Single Here She Comes auf Platz 9 in den Charts. Direkt nach Evanescence und Who Will You Follow heute auf der 10.

0: Keine große Veränderung für Farin-Urlaub. Happy to be Deutsch, weiterhin stabil in den Rock Top 30. Heute geht's von Platz 7 auf die 8.
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0: Es geht weiter mit den Plätzen 7 bis 5 in den Rock Top 30 und da hat sich auch nicht allzu viel getan, außer tatsächlich für Papa Roach. Ihre Single See You in Hell hatte letzte Woche, naja, so einen kleinen Hänger, aber der scheint augenblicklich beendet zu sein. See You in Hell zusammen mit Humankind tauscht Platz 14 mit der 7, gibt also heute wieder 7 bessere Plätze in den Charts. Dafür geht sowohl für die Nothing But Thieves als auch Five Finger Death Punch einen Platz nach unten. Evolution von Nothing But Thieves von der 5 auf die 6 und Five Finger Death Punch tauschen Platz 4 mit der 5. Und bevor du hier vor lauter Platzierungen durcheinander kommst, hier sind Papa Roach auf der 7 mit See You in Hell.

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6: Im Studio Jan Seifert. Die Story hätten die Macher von Mission Impossible nicht besser schreiben können. Der russische Geheimdienst versteckt Waffen, damit Agenten Sabotageaufträge erledigen können. Ermittler kommen ihnen in die Quere und haben das Depot bereits letztes Jahr ausgehoben. Bekannt wurde der Fall aber erst jetzt, berichten WDR, NDR und Süddeutsche. Passiert ist das Ganze am Berliner Stadtrand. Die Bundesanwaltschaft ermittelt, ein Verdächtiger ist in Rumänien geschnappt worden. Innenminister Dobrindt ist vorhin vor die Presse getreten.
7: Ist eine Beteiligung fremder Mächte auch in diesem Fall auszuschließen? Nein. Aber das laufende Verfahren wird weitere Erkenntnisse liefern können, weil wir in Rumänien auch von einem Anschlagsplan ausgehen und diese Person im Zusammenhang mit den Waffen in Berlin zu sehen ist, gehen wir davon aus, dass auch diese Waffen, diese Munition für Anschlagsplanungen vorgesehen war.
6: Wo genau der Fundort liegt, das halten die Behörden geheim. Zitat, irgendwo im Nirgendwo. Die Bagger waren schon angerückt, das SEZ im Friedrichshain wird offenbar doch nicht komplett abgerissen. Die Wohnungsbaugesellschaft WBM hat nach Kurierinformationen die Ausschreibung für den Rückbau gestoppt. Damit könnte zumindest ein Teil des markanten Gebäudekomplexes an der Landsberger Allee erhalten bleiben. Eigentlich sollte dort Platz für 500 neue Wohnungen gemacht werden. Über den Abriss wird seit Jahren gestritten. Die Blumen oder das Gemüsebeet gießen, aber nicht mit Wasser aus Flüssen. In Brandenburg verbieten immer mehr Städte und Kreise die Entnahme, seit heute auch Teile des Landkreises Dahme-Spreewald, ab morgen auch Cottbus. Verbote gelten bereits unter anderem für Potsdam und das Havelland. Wer erwischt wird, zahlt bis zu 50.000 Euro Strafe.
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6: Erste Runde DFB-Pokal dieses Wochenende. Samstag Hertha, Sonntag Union. Hertha spielt gegen Pokalschreck Saarbrücken, die ja auch schon mal die Bayern aus dem Pokal geworfen haben. Hertha-Coach Leitl.
9: Eine brutal schwere Aufgabe. Wir spielen gegen gefüllten Zweitligist. Stadion dort wird voll sein. Die sind super in die Saison gestartet und ist für uns ein Pari-Spiel. Es ist ein 50-50-Spiel.
6: Union ist am Sonntag bei Eintracht Braunschweig. Soweit das Neueste aus dem Star-FM News Center.
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0: Die Foo Fighters kämpfen weiterhin ganz vorn in den StarFM Rock Top 30. Caught in the Echo, heute auf Platz 4 statt auf der 3.
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0: Und jetzt was Neues aus Deutschland für die StarFM Rock Top 30 und da kommen Sie hier ins Spiel.
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0: Denn seit dieser Woche gibt's die brandneue Single Crazy, die echt richtig Spaß macht. Sehr moderner Sound, stellenweise ein bisschen poppig, aber mir gefällt die neue Nummer sehr, sehr gut. Und 2027 wird's auch ein sehr großes Jahr für Die Happy nach 7 Jahren Schaffenspause. Im März kommt das neue Album Empathy is No Weakness und damit geht's dann auch 2027 ab April auf Tour. Die Happy feiern 30 Jahre als Band und du zündest die Kerze auf der Torte. Hier kommt ganz neu für die Charts ihre Single Crazy.

0: Ich mag diesen Song wirklich sehr, sehr gern. Hat auf jeden Fall großes Potenzial, sich in der nächsten Woche eine gute Platzierung zu klären. Das waren ganz neu Die Happy mit ihrer Single Crazy, die erst diese Woche erschienen ist. Und du kannst jetzt abstimmen in der Starfm Rock App und auf starfm.de.
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0: Und ich komme zu Platz 3 in den Charts und da rappelt es ordentlich im Käfig. Denn Rattle the Cage von Nickelback klärt sich 3 bessere Plätze und kämpft sich wieder ordentlich vorwärts in den Rock Top 30. Am 30. Oktober kommt das neue Album Everything Under the Sun und eine weitere Single gibt's auch seit dieser Woche. Ganz frisch erschien Leave Me Behind.

0: Es bleibt weiterhin bei Platz 2 für Muse und Cryogen hier in den StarFM Rock Top 30. Und das bedeutet auch wieder in dieser Woche.
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0: Ja, ich musste gerade wirklich mal in meinen Unterlagen schauen, aber Tatsache. Es sind jetzt wirklich genau 5 Wochen, in denen es keine Änderung an der Chartspitze gab. Und deswegen mache ich es kurz und schmerzlos. Green Day bleiben weiterhin auf der 1, unangefochten mit I'm Never Gonna RIP und lassen alles andere nach wie vor hinter sich, was auf der Strecke bleibt. Aber ist ja auch eine geile Nummer, deswegen laut machen, abgehen und nächste Woche wieder schön fleißig abstimmen für die StarFM Rock Top 30 in deiner StarFM Rock App und auf starfm.de. Ich bin A, sag bye bye bye und hier sind Green Day für dich.

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3: Im Studio Jan Seifert. Die Bagger waren schon angerückt. Das SEZ im Friedrichshain wird offenbar doch nicht komplett abgerissen. Die Wohnungsbaugesellschaft WBM hat nach Kurierinformationen die Ausschreibung für den Rückbau gestoppt. Damit könnte zumindest ein Teil des markanten Gebäudekomplexes an der Landsberger Allee erhalten bleiben. Eigentlich sollte dort Platz für 500 neue Wohnungen gemacht werden. Über den Abriss wird seit Jahren gestritten. Ein Geheimdienst versteckt Waffen, damit Agenten Sabotageaufträge erledigen können. Ermittler kommen ihnen in die Quere und der Innenminister spricht von fremden Mächten. Klingt wie Science Fiction, ist aber ein wahrer Fall aus dem letzten Jahr im Berliner Umland, der jetzt erst bekannt wurde. Fiona Reinhardt.
4: Zuvor war in diesem Zusammenhang ja häufig vom russischen Geheimdienst die Rede. Davon hat Innenminister Alexander Dobrindt in seinem Statement heute aber nichts gesagt. Außerdem stellte Dobrindt auch keinen Zusammenhang zum Drohnenvorfall am Leipziger Flughafen her. Fakt sei, die Gefährdungslage sei hoch, aber man sei wachsam gegenüber den hybriden Bedrohungen. Der Festgenommene wird laut Dobrindt als Low-Level-Agent betrachtet oder auch Wegwerfagent genannt. Das seien keine professionellen Spione, sondern Handlanger fremder Nachrichtendienste.
3: Mangelhaft statt befriedigend. Frankreich hat einen Produktskandal mit Kondomen. Eine 250.000 haben die Behörden aus dem Verkehr gezogen, weil sie reißen können oder Löcher haben. Jetzt ruft das französische Gesundheitsministerium auf, Schwangerschaftstests zu machen oder auf Krankheiten zu testen. Die Verhütungsmittel sollen vor allem online, in Drogerien oder Apotheken verkauft worden sein.
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3: Erste Runde DFB-Pokal dieses Wochenende. Samstag Hertha, Sonntag Union. Hertha spielt gegen Pokalschreck Saarbrücken, die ja auch schon mal die Bayern aus dem Pokal geworfen haben. Hertha-Coach Leitl.
5: Eine brutal schwere Aufgabe. Wir spielen gegen gefühlten Zweitligisten. Stadion dort wird voll sein. Die sind super in die Saison gestartet und ist für uns ein Partyspiel. Es ist ein 50-50-Spiel.
3: Union ist am Sonntag bei Eintracht Braunschweig. Soweit das Neueste aus dem Star FM News Center.
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1: Im Studio Jan Seifert. Die Bagger waren schon angerückt. Das SEZ im Friedrichshain wird offenbar doch nicht komplett abgerissen. Die Wohnungsbaugesellschaft WBM hat nach Kurierinformationen die Ausschreibung für den Rückbau gestoppt. Damit könnte zumindest ein Teil des markanten Gebäudekomplexes an der Landsberger Allee erhalten bleiben. Eigentlich sollte dort Platz für 500 neue Wohnungen gemacht werden. Über den Abriss wird seit Jahren gestritten. Ein Geheimdienst versteckt Waffen, damit Agenten Sabotageaufträge erledigen können. Ermittler kommen ihnen in die Quere und der Innenminister spricht von fremden Mächten. Klingt wie Science Fiction, ist aber ein wahrer Fall aus dem letzten Jahr im Berliner Umland, der jetzt erst bekannt wurde. Fiona Reinhardt.
2: Zuvor war in diesem Zusammenhang ja häufig vom russischen Geheimdienst die Rede. Davon hat Innenminister Alexander Dobrindt in seinem Statement heute aber nichts gesagt. Außerdem stellte Dobrindt auch keinen Zusammenhang zum Drohnenvorfall am Leipziger Flughafen her. Fakt sei, die Gefährdungslage sei hoch, aber man sei wachsam gegenüber den hybriden Bedrohungen. Der Festgenommene wird laut Dobrindt als Low-Level-Agent betrachtet oder auch Wegwerfagent genannt. Das seien keine professionellen Spione, sondern Handlanger fremder Nachrichtendienste.
1: Mangelhaft statt befriedigend. Frankreich hat einen Produktskandal mit Kondomen. Eine 250.000 haben die Behörden aus dem Verkehr gezogen, weil sie reißen können oder Löcher haben. Jetzt ruft das französische Gesundheitsministerium auf, Schwangerschaftstests zu machen oder auf Krankheiten zu testen. Die Verhütungsmittel sollen vor allem online, in Drogerien oder Apotheken verkauft worden sein.
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1: Erste Runde DFB-Pokal dieses Wochenende. Samstag Hertha, Sonntag Union. Hertha spielt gegen Pokalschreck Saarbrücken, die ja auch schon mal die Bayern aus dem Pokal geworfen haben. Hertha-Coach Leitl.
3: Eine brutal schwere Aufgabe. Wir spielen gegen gefüllten Zweitligist. Stadion dort wird voll sein. Die sind super in die Saison gestartet und ist für uns ein Pari-Spiel. Es ist ein 50-50-Spiel.
1: Union ist am Sonntag bei Eintracht Braunschweig. Soweit das Neueste aus dem Star-FM News Center.
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1: Im Studio Jan Seifert. Die Bagger waren schon angerückt, das SEZ im Friedrichshain wird offenbar doch nicht komplett abgerissen. Die Wohnungsbaugesellschaft WBM hat nach Kurierinformationen die Ausschreibung für den Rückbau gestoppt. Damit könnte zumindest ein Teil des markanten Gebäudekomplexes an der Landsberger Allee erhalten bleiben. Eigentlich sollte dort Platz für 500 neue Wohnungen gemacht werden. Über den Abriss wird seit Jahren gestritten. Ein Geheimdienst versteckt Waffen, damit Agenten Sabotageaufträge erledigen können. Ermittler kommen ihnen in die Quere und der Innenminister spricht von fremden Mächten. Klingt wie Science Fiction, ist aber ein wahrer Fall aus dem letzten Jahr im Berliner Umland, der jetzt erst bekannt wurde. Fiona Reinhardt.
2: Zuvor war in diesem Zusammenhang ja häufig vom russischen Geheimdienst die Rede. Davon hat Innenminister Alexander Dobrindt in seinem Statement heute aber nichts gesagt. Außerdem stellte Dobrindt auch keinen Zusammenhang zum Drohnenvorfall am Leipziger Flughafen her. Fakt sei, die Gefährdungslage sei hoch, aber man sei wachsam gegenüber den hybriden Bedrohungen. Der Festgenommene wird laut Dobrindt als Low-Level-Agent betrachtet oder auch Wegwerfagent genannt. Das seien keine professionellen Spione, sondern Handlanger fremder Nachrichtendienste.
1: Mangelhaft statt befriedigend. Frankreich hat einen Produktskandal mit Kondomen. Eine 250.000 haben die Behörden aus dem Verkehr gezogen, weil sie reißen können oder Löcher haben. Jetzt ruft das französische Gesundheitsministerium auf, Schwangerschaftstests zu machen oder auf Krankheiten zu testen. Die Verhütungsmittel sollen vor allem online, in Drogerien oder Apotheken verkauft worden sein.
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1: Erste Runde DFB-Pokal dieses Wochenende. Samstag Hertha, Sonntag Union. Hertha spielt gegen Pokalschreck Saarbrücken, die ja auch schon mal die Bayern aus dem Pokal geworfen haben. Hertha-Coach Leitl.
3: Eine brutal schwere Aufgabe. Wir spielen gegen gefüllten Zweitligisten. Stadion dort wird voll sein. Die sind super in die Saison gestartet und ist für uns ein Pari-Spiel. Es ist ein 50-50-Spiel.
1: Union ist am Sonntag bei Eintracht Braunschweig. Soweit das Neueste aus dem Star-FM News Center.
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2: Im Studio Jan Seifert. So viele Schüler hat es hier in Berlin noch nie gegeben. Am Montagmorgen machen sich 405.000 Ranzenträger auf den Weg. Das sind 1.200 mehr als letztes Jahr. Bildungssenatorin Günther Wünsch hält trotz Geburtenrückgang an der Schulausbauoffensive in Berlin fest. Überraschung im Friedrichshain. Der Abriss des ehemaligen Freizeitzentrums SEZ an der Landsberger Allee ist offenbar gestoppt. Details von Benjamin Herrmann.
3: Die Bagger waren schon angerückt. Jetzt hat aber die Wohnungsbaugesellschaft WBM nach Kurierinformationen die Ausschreibung für den Rückbau gestoppt. Damit könnte zumindest ein Teil des markanten Gebäudekomplexes erhalten bleiben. Entschieden ist das allerdings wohl noch nicht. Eigentlich sollte dort Platz für 500 neue Wohnungen gemacht werden. Über den Abriss wird seit Jahren gestritten. Eine Initiative, die sich gegen den Abriss stark macht, jubelt. Sie setzt sich seit Ewigkeiten für den Erhalt des DDR-Bauwerks ein.
2: Zum Sport. Erste Runde DFB-Pokal dieses Wochenende. Samstag Hertha, Sonntag Union. Hertha spielt gegen Pokalschreck Saarbrücken, die ja auch schon mal die Bayern aus dem Pokal geworfen haben. Und am Sonntag ist Union bei Eintracht Braunschweig. Soweit der StarFM-Nachrichtenüberblick.
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1: Im Studio Jan Seifert. So viele Schüler hat es hier in Berlin noch nie gegeben. Am Montagmorgen machen sich 405.000 Ranzenträger auf den Weg. Das sind 1.200 mehr als letztes Jahr. Bildungssenatorin Günther Wünsch hält trotz Geburtenrückgang an der Schulausbauoffensive in Berlin fest. Überraschung im Friedrichshain, der Abriss des ehemaligen Freizeitzentrums SEZ an der Landsberger Allee ist offenbar gestoppt. Details von Benjamin Herrmann.
2: Die Bagger waren schon angerückt, jetzt hat aber die Wohnungsbaugesellschaft WBM nach Kurierinformationen die Ausschreibung für den Rückbau gestoppt. Damit könnte zumindest ein Teil des markanten Gebäudekomplexes erhalten bleiben. Entschieden ist das allerdings wohl noch nicht. Eigentlich sollte dort Platz für 500 neue Wohnungen gemacht werden. Über den Abriss wird seit Jahren gestritten. Eine Initiative, die sich gegen den Abriss stark macht, jubelt. Sie setzt sich seit Ewigkeiten für den Erhalt des DDR-Bauwerks ein.
1: Zum Sport. Erste Runde DFB-Pokal dieses Wochenende. Samstag Hertha, Sonntag Union. Hertha spielt gegen Pokalschreck Saarbrücken, die ja auch schon mal die Bayern aus dem Pokal geworfen haben. Und am Sonntag ist Union bei Eintracht Braunschweig. Soweit der Star-FM-Nachrichtenüberblick.
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1: Im Studio Jan Seifert. So viele Schüler hat es hier in Berlin noch nie gegeben. Am Montagmorgen machen sich 405.000 Ranzenträger auf den Weg. Das sind 1.200 mehr als letztes Jahr. Bildungssenatorin Günther Wünsch hält trotz Geburtenrückgang an der Schulausbauoffensive in Berlin fest. Überraschung im Friedrichshain. Der Abriss des ehemaligen Freizeitzentrums SEZ an der Landsberger Allee ist offenbar gestoppt. Details von Benjamin Herrmann.
2: Die Bagger waren schon angerückt. Jetzt hat aber die Wohnungsbaugesellschaft WBM nach Kurierinformationen die Ausschreibung für den Rückbau gestoppt. Damit könnte zumindest ein Teil des markanten Gebäudekomplexes erhalten bleiben. Entschieden ist das allerdings wohl noch nicht. Eigentlich sollte dort Platz für 500 neue Wohnungen gemacht werden. Über den Abriss wird seit Jahren gestritten. Eine Initiative, die sich gegen den Abriss stark macht, jubelt. Sie setzt sich seit Ewigkeiten für den Erhalt des DDR-Bauwerks ein.
1: Zum Sport. Erste Runde DFB-Pokal dieses Wochenende. Samstag Hertha, Sonntag Union. Hertha spielt gegen Pokalschreck Saarbrücken, die ja auch schon mal die Bayern aus dem Pokal geworfen haben. Und am Sonntag ist Union bei Eintracht Braunschweig. Soweit der Star-FM-Nachrichtenüberblick.
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1: Im Studio Jan Seifert. So viele Schüler hat es hier in Berlin noch nie gegeben. Am Montagmorgen machen sich 405.000 Ranzenträger auf den Weg. Das sind 1.200 mehr als letztes Jahr. Bildungssenatorin Günther Wünsch hält trotz Geburtenrückgang an der Schulausbauoffensive in Berlin fest. Überraschung im Friedrichshain. Der Abriss des ehemaligen Freizeitzentrums SEZ an der Landsberger Allee ist offenbar gestoppt. Details von Benjamin Herrmann.
2: Die Bagger waren schon angerückt. Jetzt hat aber die Wohnungsbaugesellschaft WBM nach Kurierinformationen die Ausschreibung für den Rückbau gestoppt. Damit könnte zumindest ein Teil des markanten Gebäudekomplexes erhalten bleiben. Entschieden ist das allerdings wohl noch nicht. Eigentlich sollte dort Platz für 500 neue Wohnungen gemacht werden. Über den Abriss wird seit Jahren gestritten. Eine Initiative, die sich gegen den Abriss stark macht, jubelt. Sie setzt sich seit Ewigkeiten für den Erhalt des DDR-Bauwerks ein.
1: Zum Sport. Erste Runde DFB-Pokal dieses Wochenende. Samstag Hertha, Sonntag Union. Hertha spielt gegen Pokalschreck Saarbrücken, die ja auch schon mal die Bayern aus dem Pokal geworfen haben. Und am Sonntag ist Union bei Eintracht Braunschweig. Soweit der Star-FM-Nachrichtenüberblick.
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